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1: Willkommen in Deutschland, Harry. Harry Styles wurde in letzter Zeit ständig in Berlin gesehen. Und jetzt wissen wir auch, warum. Sein neues Album Kiss All The Time, Disco Occasionally, klingt nämlich total nach Berliner Nachtleben. Da war also nicht nur Urlaub, da wurde auch fleißig Musik gemacht. Irgendwie komisch, dass der britische Superstar hier dann ausgerechnet von amerikanischen Mädels singt.
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3: No!

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1: Ihre Musik klingt zwar international, aber sie kommt direkt aus der Tweens-Zone. Laura Nahr. Laura kommt aus Magdeburg, spielt Gitarre, sie spielt Schlagzeug und Saxophon und sie singt auch richtig gut. Und nach der Schule ist sie dann erstmal zum Studium nach Leipzig gezogen. Dann für ein Auslandssemester nach Oxford. Später hat sie in London gelebt, jetzt in Berlin. Aber ihre Heimatstadt wird sie nie vergessen, weil sie da einfach ihre ersten Auftritte gespielt oder zum ersten Mal in einer Schulband geprobt hat. Mit ein bisschen Glück wird Laura Nahr sogar Deutschland beim Eurovision Song Contest vertreten. Mit dem Song hier hätte sie bestimmt gute Chancen. Und den gibt's jetzt ganz neu für euch.
2: Hallöchen, ich bin Laura Nahr.

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1: Das ist die Kombi des Jahres. Leonie und Sänger Callum Scott aus England waren zusammen im Aufnahmestudio und haben einen ganz feinen Gute-Laune-Track zusammengekocht. Im Lied geht es darum, wie wichtig Freundschaft und Zusammenhalt sind. Manchmal hat man ja Tage, an denen alles irgendwie blöd läuft und dann ist es einfach schön, wenn jemand da ist, der sagt, hey, ich bleibe bei dir. Genau dieses Gefühl fängt der Song ein. Warm, tröstlich und als könnte uns nichts und niemand aufhalten.
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1: Kauta ist mal wieder super ehrlich. Kauta ist eine Sängerin aus Bonn mit marokkanischen Wurzeln und hat richtig was zu sagen. In Zu viel für dich geht es um Momente, die ihr bestimmt kennt. Wenn jemand sagt, du bist zu laut oder boah, jetzt übertreibst du. Sie sagt, vielleicht ist man gar nicht zu viel, vielleicht haben die anderen das Problem. Dieser Song ist ein High Five für

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1: Somba spielt den Helden. Shane Michael Booth, wie Somba eigentlich heißt, ist ein junger Popsänger aus den USA, der gerade total durchstartet und sogar schon bei den Grammys auf der Bühne stand. Für seinen Song Homewrecker spielt er zusammen mit zwei Schauspielern in einer Art Mini-Western-Film mit. Viele Fans feiern Somba gerade, weil er seine Songs selbst schreibt und dabei oft kleine Geschichten erzählt, die sich wie Filmszenen anhören.
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1: Achtung, Gänsehautmoment. Die britische Sängerin Sienna Spyro liefert uns mit ihren 20 Jahren jetzt eine super gefühlvolle neue Single. Für The Visitor hat sie mit absoluten Musikprofis zusammengearbeitet, die schon Songs mit Lil Nas X und Miley Cyrus geschrieben haben. Sienna singt darüber, wie es ist, manchmal unsicher zu sein oder das Gefühl zu haben, nicht richtig dazuzugehören. Begleitet wird ihre starke Stimme von einem riesigen Streichorchester. Das sind viele Geigen, Bratschen und Celli und das Ganze wurde sogar von einem Oscar-Preisträger geleitet.

Sienna Spyro, The Visitor bei MDR Twins.

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1: Wenn sich der wahrscheinlich entspannteste Producer Australiens mit einem amerikanischen Rap-Superstar zusammentut, der für seine gute Laune-Songs bekannt ist, kann es ja nur ein Hit werden. Cyril und Wiz Khalifa gönnen uns die perfekte Mischung aus Chillen und Happy Tunes. That's Her könnte das erste Lied auf unserer Sommer 2026 Playlist sein. Denn was brauchen wir mehr als entspannte Beats, lässigen Rap und jede Menge positive Vibes dieses Jahr?
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1: Das ist mal eine unerwartete Kombi. Die Rapperin Bad Moms J aus Brandenburg an der Havel hat sich für ihr neues Lied Gefährlich Unterstützung geholt. Und zwar von Boki. Den kennt ihr vielleicht schon von Songs wie Sorry, denn er ist der Sänger der Band Clock Clock aus Mannheim. Zusammen haben die beiden einen richtig tiefgehenden Song gemacht, erzählt Bad Moms J.
2: In der Single geht's um eine toxische Verbindung, eine Beziehung, die gefährlich ist. Jemanden, den man nicht einschätzen kann, wo man sich fragt und reflektiert, warum man so lange da war, warum man nicht gegangen ist.

0: 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Bei MDR Tweets.
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1: Auch wenn nicht immer alles leicht ist, das Leben ist und bleibt etwas Wunderschönes. Das ist die glasklare Botschaft von Fastboy in ihrem Song Beautiful Life. Felix und Lukas Hein aus Berlin schauen zurück auf die letzten Jahre und was sie daraus so gelernt haben. Der Song erzählt davon, dass man beim Großwerden manchmal unsicher ist. Freunde kommen und gehen, sich vieles verändert, aber dass die Hoffnung bleibt, dass am Ende alles gut zusammenpasst.
2: Hey, wie ist Fastboy?

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1: Macht Green auf Imker? Mit Honigwachs kann man viel anstellen. Kerzen rollen, Kosmetik wie Lippenbalsam anrühren und offenbar auch Musik draus machen. Green ist Reggae-Rap-Künstler aus Mannheim. Er steht für entspannte Sounds und positive Vibes und vereint beides im Song Honigwachs.

0: Und es geht um einen ganz besonderen Menschen, hat uns Green im Interview erzählt.
1: Honigwachs handelt von zwei Menschen, die perfekt in Harmonie schwingen, sich gefunden haben und in völliger Akzeptanz zueinander ein liebevolles Leben zusammenführen, ohne sich selbst als Individuum zu verlieren und dennoch zusammenschmelzen wie Honigwachs.

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1: Sonnenbrille auf, dieser Song liefert maximale Coolness. Lady Gaga hat zusammen mit Rapperin Doechii einen neuen Song gemacht. Er heißt Runway. Die Musik gehört zum Kinofilm Der Teufel trägt Prada 2, in dem sich alles um Mode, Mut und große Auftritte dreht. Der Song klingt selbst wie ein Laufsteg, stark, rhythmisch und selbstbewusst. Und man kann sich dabei richtig vorstellen, wie Models über den Catwalk gehen. Oder wir tanzen einfach selbst stolz durchs Zimmer.
2: This is Lady Gaga.
0: Lady Gaga und Doechii. Runway.

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1: Darauf haben ganz viele Fans unfassbar lange gewartet. BTS sind wieder da. Alle 7 Mitglieder mussten in Südkorea ihren Militär- oder Zivildienst machen. Deswegen gab es ganze 4 Jahre lang keine neue Musik von der Gruppe. Aber jetzt ist es endlich soweit. BTS haben ein ganz neues Album rausgebracht. Es heißt Arirang, ein Wort aus der koreanischen Kultur, das für Gefühle wie Liebe, Sehnsucht und Hoffnung steht. Und genau um solche Gefühle geht es auch in ihrem Song Swim.

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1: Das Lied Wach ist sowas wie eine kleine Wiedersehensparty. Nach 7 Jahren haben sich Irin aus Bietigheim-Bissingen und Reezy aus Frankfurt wieder getroffen, um gemeinsam Musik zu machen. Mit diesem Lied gibt Irin einen weiteren Einblick in sein Album Nostalgia. Es klingt allerdings gar nicht nach Party, sondern viel eher, als hätten die beiden sich ganz viel Raum gegeben, um alle Gefühle zu- und rauszulassen. Es geht um Nähe, die man fast spüren, aber nicht ganz festhalten kann. Man merkt, wie sehr sie sich wünschen, verstanden und gehört zu werden. Der Song ist ruhig, ein bisschen melancholisch und genau richtig für Momente, in denen Gefühle ganz leise, aber besonders stark sind.

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1: Willkommen in Deutschland, Harry. Harry Styles wurde in letzter Zeit ständig in Berlin gesehen. Und jetzt wissen wir auch, warum. Sein neues Album Kiss All The Time, Disco Occasionally, klingt nämlich total nach Berliner Nachtleben. Da war also nicht nur Urlaub, da wurde auch fleißig Musik gemacht. Irgendwie komisch, dass der britische Superstar hier dann ausgerechnet von amerikanischen Mädels singt.
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1: Alle Farben startet schon mal in den Sommer. Body Talk hat der Berliner DJ zusammen mit Sänger René Miller aus Baden-Württemberg gemacht. Und der klingt nach ganz viel Sommer. Auch wenn es draußen vielleicht noch gar nicht so warm ist. Die beiden haben den Song nämlich bei einem Winter Songwriting Camp in Berlin geschrieben und wollten unbedingt Musik machen, die gute Laune bringt und sich sonnig anfühlt.
2: Hi, hier ist Alle Farben.

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1: Kennst du das Tier? Er ist vermutlich das faulste Tier der Welt. Aber aus gutem Grund. Er kann prima klettern und wird in einem Beutel groß. Der Koala. Kennst du das Tier?
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1: Du hörst den Podcast zur MDR-Doku-Serie Elefant, Tiger und Kids. In jeder Folge tauchst du in die Lebenswelt eines Tieres ein. Manche Tiere hast du bestimmt schon einmal gesehen, von anderen hast du vielleicht aber auch noch nie etwas gehört. In den nächsten Minuten kriegst du Fakten über große und kleine Stars des Tierreichs, bei denen du dir denkst,
3: what?
1: Oder vielleicht auch, aha. Aber in jedem Fall, bist du bereit? Na dann geht's los. Weißt du, woher der Koala seinen Namen hat? Naja, in den Eukalyptusblättern, die er total gerne frisst, ist so viel Wasser, dass der Koala fast gar nichts mehr zusätzlich trinken muss. Manchmal leckt er dann noch den Tau oder die Regentropfen von den Blättern ab. Und daher kommt auch das Wort Koala. Es stammt aus der Sprache der indigenen Völker, also der Ureinwohner Australiens, und bedeutet trinkt nicht. Koalabären werden bis zu 85 cm groß. Was sind so 85 cm? Naja, schau dir mal euren kleinen Tisch vom Sofa oder der Couch an. So hoch ist ein Koala ungefähr, wenn er sich ausstreckt. Ein erwachsener Mensch kann ihn also locker auf den Arm nehmen. Die Weibchen sind oft kleiner als die Männchen. Aber ein Koalabär wiegt bis zu 14 Kilogramm. Damit ist er ungefähr so schwer wie, naja, so ein gepackter kleiner Rollkoffer, den man mit ins Flugzeug reinnehmen darf, da, wo man sitzt. Typisch für die Koalas, klar, die dicke, dunkle Nase und die großen, plüschigen Ohren. Der Kopf ist im Vergleich zum Körper relativ groß. Also der Koala sieht ja wirklich aus wie so ein lebendes Kuscheltier, oder? Auch wenn man ihn Koala-Bär nennt, genau genommen ist ein Koala ein Beuteltier. Die Weibchen tragen am Bauch einen Beutel, in dem die Koala-Babys heranwachsen. Wie das genau funktioniert, hörst du gleich. Auch wenn Koalas putzig aussehen, Vorsicht, ihre Krallen sind scharf. Ja, Koalas haben Greifhände. Die brauchen sie auch, um an Eukalyptusbäumen hochzuklettern. Aber keine Sorge, trotz ihrer Krallen sind Koalas total friedlich und würden nie andere Lebewesen damit absichtlich verletzen. Mit ihren relativ kleinen Augen wirken Koalas immer so ein bisschen verpennt. Und das sind sie auch. Sie schlafen nämlich am Tag bis zu 20 Stunden. 20 Stunden am Tag. Also das ist genauso lang wie ein Flug von Deutschland nach Melbourne in Australien, da wo die Koalas ja auch leben. Stell dir das mal vor, der Koala schläft also doppelt so lang wie du. Naja, ob schlafend oder wach, Koalas fläzen auf Ästen rum und hängen in Bäumen ab. Was für ein Leben. Und auch wenn das für uns Menschen vielleicht total unbequem aussieht, ist es für die Koalas überhaupt gar nicht. Sie haben nämlich so eine Art Polster. Und zwar am Rücken. Ja, also da haben sie so eine Knorpelplatte, die keine Nervenenden hat. Und so können sie lange Zeit in der gleichen Position schlafen. Ja, ohne dass es da nervt oder zwickt oder so. Das kann man sich dann wie so eine eingebaute Matratze am Rücken vorstellen. Super praktisch, oder? Aber warum verschlafen Koalas eigentlich den ganzen Tag? Naja, das liegt eben auch an ihrer Ernährung. Dazu kommen wir gleich. Sie verbringen also die meiste Zeit des Tages in Baumkronen und werden eigentlich erst nachts aktiv. Ja, dann kommen sie vom Baum langsam runter auf den Boden und bewegen sich dann auch mal, ja, auf allen Vieren. Naja, um ganz ehrlich zu sein, sie steigen nur vom Baum runter, um sich einen neuen zu suchen. Koalas sind zwar klein, aber kräftig und super Kletterer. Ihre Arme und Beine sind im Verhältnis zum Körper relativ lang. Die Hände und Füße mit ihren Krallen sind super Greifwerkzeuge. Sie leben übrigens ausschließlich an der Ostküste Australiens. Ursprünglich waren sie auch mal weiter verbreitet. Naja, sie wurden wegen ihres Fells gejagt und sind mittlerweile in vielen Gebieten ausgestorben. Naja, aber zum Glück hat man sie teilweise wieder angesiedelt. Und am liebsten leben sie eben in Eukalyptuswäldern. Die Männchen werden bis zu 10, Weibchen bis zu 15 Jahre. In Zoos leben sie natürlich länger. Hier können sie bis zu 19 Jahre alt werden. Koalas siehst du jetzt nicht unbedingt und oft in Gruppen. Koalas sind vor allem Einzelgänger. Sie kommen eigentlich nur zusammen, wenn sie für Nachwuchs bereit sind, also Babys haben wollen. Dafür müssen sie sich dann mal rausbewegen aus ihrer Komfortzone. Ja, du weißt ja, sie sind super gerne faul und hängen am liebsten in Bäumen ab. Aber jetzt müssen sie sich halt mal paaren. Und das tun sie am allerliebsten zwischen August und Februar. Und da müssen die Männchen dann auch mal alles geben. In dieser Zeit machen sie dann mit lautem Gebrüll und einer Mischung aus Schnarch-, Grunz- und Rülpslauten auf sich aufmerksam. Okay, also bei Koalas funktioniert das ein bisschen anders als bei uns Menschen. Merkst du ja schon, ne? Ja, nur 5 Wochen. Und dann ist das Koala-Baby da. Es ist ganz klein, ja, und sogar noch nackt. Es hat kein Fell und ist gerade mal 2 Zentimeter lang und sogar noch blind. Es ist also noch gar nicht richtig ausgewachsen und deswegen macht es sich nach der Geburt sofort auf den Weg in Mamas Beutel. Und der ist am Bauch. Hier wächst das kleine Koala-Baby noch mehrere Wochen weiter. Ach, ist ja auch so schön warm hier drin. Und dann dauert es bis zu 6 Monate, bis dann das Koala-Baby zum allerersten Mal die Augen öffnet und vorsichtig sein Köpfchen aus dem Beutel rausstreckt. Das wäre doch richtig cool, mal so einen Koala in echt zu sehen, oder? Also 6 Kids konnten das. Und zwar im Leipziger Zoo. Und was sie da erlebt haben, siehst du in der Doku-Serie Elefant, Tiger und Kids in der ARD-Mediathek. Da begleitest du 6 Kinder bei ihrem Praktikum im Zoo. Und eines der Mädchen aus der Gruppe kennt die 3 Koalas in Leipzig sogar schon beim Namen.
2: Der Leipziger Zoo hat 3 Koalas. Einmal die Mandy, dann noch Obi-Obi, Spitzname Obi. Und das Kind von den beiden, den Budi.
1: Und mit einer Tierpflegerin gehen die Praktikantinnen und Praktikanten dann schließlich ins Koala-Gehege. Und dabei müssen sie besonders vorsichtig sein und einiges beachten.
3: So, ihr müsst bitte hier alle mal durchtapsen.
4: Was riecht hier so intensiv?
3: Zum einen das Desinfektionsmittel und zum anderen natürlich das Futter von den Koalas. Hat einfach den Grund, weil Koalas relativ keimanfällig sind und wir einfach dadurch verhindern wollen, dass wir uns irgendwo Keim mit reinschleppen.
1: Ja, komm doch mal mit auf eine spannende Reise durch den Leipziger Zoo und begleite 6 Kids bei ihrem Praktikum und einer echt abenteuerlichen Zeit. Die Doku-Serie heißt Elefant, Tiger und Kids. Jetzt in der ARD-Mediathek und im Kika-Player. Und jetzt checken wir mal, warum Koalas den ganzen Tag eigentlich in Eukalyptusbäumen abhängen. Naja, klar, weil sie hier ihrem Lieblingsessen so wunderbar nah sind. Koalas sind ja total wählerisch. Sie ernähren sich fast nur von den Blättern, der Rinde und den Früchten von Eukalyptusbäumen. Ein Koala beschnuppert ein Eukalyptusblatt ganz genau, bevor er es in den Mund nimmt. Hat er sich aber mal entschieden, frisst er dann pro Tag etwas mehr als 1 Kilogramm Eukalyptus. Das wären jetzt umgerechnet in Schokolade ungefähr so viel wie 10 Tafeln. Die Blätter werden dann zu einem leicht verdaulichen Brei zerkaut. Das kennst du ja vielleicht von Hustenbonbons, ne? Eukalyptus riecht total frisch und leicht minzig. Manche Blätter sind aber trotzdem total giftig und schmecken leicht bitter. Er hat nämlich einen bis zu 2,5 Meter langen Blinddarm, in dem bestimmte Bakterien leben, die ihm bei der Verdauung der giftigen Blätter helfen. Jetzt weißt du auch, warum sich der Koala so wenig bewegt. Naja, seine Nahrung muss ja verdaut werden und der Magen, der arbeitet auf Hochtouren. Und wie holt sich der Körper die ganze Energie zurück? Na klar, durch Schlaf. Und deswegen pennt der Koala auch so viel.

0: heißt WWF World Wide Fund for Nature. Der Koala. 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
1: Kennst du das Tier? Es hat bis zu 80 Streifen auf seinem Fell. Es lebt teilweise mit tausenden anderen in einer Herde und es ist Vegetarier. Das Zebra. Kennst du das Tier? Du hörst den Podcast zur MDR-Doku-Serie Elefant, Tiger und Kids. In jeder Folge tauchst du in die Lebenswelt eines Tieres ein. Manche Tiere hast du bestimmt schon einmal gesehen, von anderen hast du vielleicht noch nie etwas gehört. In den nächsten Minuten kriegst du Fakten über große und kleine Stars des Tierreichs, bei denen du dir denkst, what? Oder vielleicht auch, aha. Aber in jedem Fall, wow. Bist du bereit? Na dann geht's los. Na klaro, ein Zebra haben wir alle bestimmt schon einmal gesehen, oder? Klar, sieht total cool aus. Wir alle erkennen es an seinem gestreiften Fell. Manchmal nennt man es deswegen auch Tigerpferd. Und tatsächlich, Zebras sind ähnlich groß wie Pferde, die du hier bei uns zu Hause bestimmt auch schon mal gesehen hast. Zebras können bis zu 1,50 Meter groß werden. Du kennst natürlich auch die Streifen des Zebras. Aber wusstest du, warum es sie überhaupt gibt? Die sind super praktisch, diese Streifen. Sie sorgen nämlich dafür, dass ein Zebra so aus der Entfernung kaum zu sehen ist. Denn durch die Streifen scheint sich der Umriss des Zebrakörpers für Feinde optisch aufzulösen. Also durch das gestreifte Muster wird dem Auge vorgegaukelt, kein Zebra da. Jedes Zebra hat total individuelle Streifen. Kein Muster ist gleich. Jedes Zebra hat seine ganz eigenen, einzigartigen Streifen.
2: What?
1: Das ist ungefähr vergleichbar mit dem Fingerabdruck bei uns Menschen. Also schau dir mal deinen Zeigefinger an. Ja, jetzt also nicht die Seite mit dem Nagel dran, sondern die andere. Und da siehst du ja so lauter kleine Striche. Einzigartig. Dein Muster hat sonst kein anderer Mensch auf der Welt. Beim Zebra und seinen Streifen also, da können es je nach Art bis zu 80 unterschiedliche sein. Ja, und jetzt fragst du dich vielleicht, hat ein Zebra schwarze Streifen oder weiße Streifen? Das klären wir gleich, wenn wir uns den Nachwuchs der Zebras mal genauer anschauen. Diese total einzigartigen Streifen sind eine prima Erfindung der Natur. Sie verwirren Angreifer nämlich auf Entfernung und so auch aus nächster Nähe. Eine bestimmte Fliegenart zum Beispiel. Da, wo das Zebra in der freien Natur lebt, gibt es eine ganz bestimmte bissige Fliege. Die sticht und saugt gerne Blut bei anderen Tieren. Beim Zebra allerdings ist das gar nicht so einfach. Die Streifen verwirren die Augen der Fliege nämlich so sehr, dass sie gar nicht weiß, wo sie auf dem Körper des Zebras landen soll. Und dann fliegt sie einfach weiter. Naja, und das Zebra bleibt vor Fliegenbissen verschont. Sehr nice. Auch für andere Feinde des Zebras wird es richtig eng. Denn rennt das Zebra weg, fällt es dem Angreifer schwer, das Tier mit den Augen zu verfolgen und es einzufangen. So ein Streifenmuster ist schon eine tolle Sache. Damit sind die Tiere super getarnt und der Feind verwirrt. Das Zebra ist in Sicherheit. Das ist ja fast so genial wie unsichtbar sein, oder? Die Streifen haben sogar noch eine wichtige Funktion. Sie kühlen das Zebra. Und das funktioniert so. Schwarz zieht ja die Wärme an. Das kennst du bestimmt. Wenn du mit einem schwarzen T-Shirt in der Sonne stehst, dann wird es ja besonders schnell besonders warm. So ist das auch beim Zebra. Das Schwarz im Fell zieht die Hitze der Sonne zwar an, das Weiß im Fell strahlt die Wärme aber gleichzeitig ab. Die schwarzen Streifen auf dem Zebrafell sind deshalb viel wärmer als die weißen. Und dadurch gibt es einen Temperaturunterschied auf dem Fell der Tiere. Dieser Temperaturunterschied führt dazu, dass kleine Luftwirbel auf dem Zebrafell entstehen. So wird die Haut des Zebras gekühlt.
2: Ah.
1: Wow, ein Tier mit eingebauter Klimaanlage. Genial. Hier, wo die Zebras leben, können sie so eine Klimaanlage ziemlich gut gebrauchen. Tagsüber herrschen hier teilweise Temperaturen im Sommer von 50 bis 60 Grad. Naja, zum Vergleich, eine Sauna hat ungefähr 90 Grad. Also ganz schön nah dran, diese Temperaturen. Dazu ist es total trocken. Erst nachts stürzen die Temperaturen ab und im Winter können es dann nur 15 Grad werden, wenn es dunkel ist. Ja, so ist das hier in der Sahara. Sie ist die größte Trockenwüste der Erde. Sie liegt im Norden Afrikas. In der südlichen Sahara lebt das Zebra. Außerdem noch im Sudan und in den Bergregionen Südwestafrikas. Zebras leben dann vor allem in Steppen und Savannen. Das sind Zonen in der Wüste, in denen Gras, Kräuter, Bäume und Pflanzen wachsen. Das bekannteste Zebra ist das Steppenzebra. Und hier in den Steppen und Savannen sieht man ein Zebra eigentlich nie alleine durch die Gegend stromern. Vor allem während der Regenzeit schließen sich mehrere Zebras in Gruppen zusammen. In einer solchen Herde leben dann teilweise Hunderte bis Tausend Tiere. Wow, das ist schon ein beeindruckendes Bild von Weitem. So viele bewegte Streifen auf einem Haufen zu sehen. Manchmal vermischen sie sich auch mit anderen Tieren. Sie ziehen dann mit Antilopen und Straußen gemeinsam durch die Gegend. Die meisten Zebras leben aber eher in kleinen Gruppen zusammen. Die Gruppe besteht aus einem männlichen Zebra, dem Hengst, etwa 6 weiblichen Zebras, den Stuten und dem Nachwuchs, den Fohlen. Der Hengst verteidigt seine Gruppe gegen andere Zebrahengste. Zu ernsten Kämpfen kommt es aber nie so wirklich. Die Hengste begrüßen und beschnuppern sich gegenseitig und gehen dann wieder ihrer Wege. Wird der Leithengst einer Herde zu alt oder stirbt er, bleiben die Weibchen mit ihren Jungen trotzdem zusammen und ein anderes Männchen nimmt seinen Platz ein. Und übrigens praktisch, dass Zebras individuelle Streifen haben. So erkennen sie nämlich, welche Tiere zu ihrer Familie gehören. Auch an Geruch und Stimme wissen sie ganz genau, wer zur eigenen Gruppe gehört. Diese Herde ist natürlich auch ein prima Schutz gegen Feinde, aber auch wichtig für die sozialen Kontakte und, ganz wichtig, die gegenseitige Pflege. Ja, sie putzen sich Hals, Rücken und Mähne mit den Zähnen gegenseitig. Zur Körperpflege gehören auch, dass sie regelmäßig im Staub oder Schlamm baden. Zebras schlafen auch gemeinsam, aber nicht so wie du im Liegen. Nein, Zebras schlafen im Stehen, so wie es auch Pferde machen. Nur die Kleinen, also die Fohlen, die legen sich dann zum Schlafen hin. Besonders gerne übrigens im Schatten, zur Mittagszeit, wenn es besonders heiß draußen ist. In der ARD-Mediathek triffst du jetzt übrigens 6 Kids, die sich Zebras mit dir gemeinsam aus nächster Nähe anschauen können. Und zwar bei ihrem Praktikum im Leipziger Zoo. Laura aus der Gruppe weiß echt schon einiges über die Tiere.
2: Also die Grevy-Zebras bekommen regelmäßig hier im Zoo auch Nachwuchs. Und wenn die kleinen Baby-Zebras dann auf der Afrika-Außenanlage rumspringen, ist das total niedlich.
1: Du bekommst einen exklusiven Einblick hinter die Kulissen des Zoos, wo sonst keine Besucherin oder kein Besucher hin darf. Die Doku-Serie heißt Elefant, Tiger und Kids. Alle Folgen findest du jetzt in der ARD-Mediathek und im Kika-Player. Naja, im Zoo wird es aber natürlich nie so heiß wie in der freien Wildbahn, ist ja klar. Zur heißen Mittagszeit ruhen sich Zebras dicht beieinander stehend sehr gerne im Schatten aus. Ja, und den restlichen Teil des Tages verbringen sie mit Fressen. Sie rupfen sich Gras und Kräuter. Ja, Zebras sind reine Pflanzenfresser. Am liebsten mögen sie die weichen Spitzen der Gräser. Manche Zebras, die in der Savanne oder im Busch leben, knabbern aber auch Blätter und die Rinde von Bäumen. Überleg mal, wann hattest du das letzte Mal so richtig Durst? Naja, bestimmt als es heiß draußen war. Oder nach dem Sport vielleicht. Also wir Menschen müssen ja sofort etwas trinken, wenn wir durstig sind. Zebras können bis zu 3 Tage ohne Wasser auskommen. Stark. Besonders gerne sorgen Zebras in der Regenzeit für Nachwuchs. Dann ist Paarungszeit. Und bei manchen Zebraarten umgarnt der Hengst dann die weiblichen Tiere durch Zwicken, Anrempeln oder sogar mit einem Kampf. Zebrastuten, also die weiblichen Tiere, die bekommen dann etwa alle 2 Jahre ein neues Fohlen. Ein Zebrababy. Und jetzt kommen wir zur wichtigsten Frage. Naja, ob ein Zebra eigentlich schwarze oder weiße Streifen hat. Was glaubst du? Damit haben sich tatsächlich auch Wissenschaftlerinnen und Wissenschaftler beschäftigt. Sie haben herausgefunden, dass die kleinen Zebrafohlen im Mutterleib erst ein ganz schwarzes Fell haben. Kurz vor der Geburt entwickeln sich dann die weißen Streifen. Ja, ein Zebra ist also zuallererst schwarz. Und so ein kleines Zebra, das nimmt sich dann rund ein Jahr Zeit, im Bauch der Mama heranzuwachsen. Schon 15 Minuten nach der Geburt kann das Fohlen dann auf seinen langen, dünnen Beinchen stehen. Richtig gut. Und sobald es dann steht, trinkt es auch die Milch von Mama. Die ersten Tage bleibt die Mutter allein mit dem Jungen, etwas abseits der anderen in der Herde. Erst später schließen sie sich dann gemeinsam wieder der Gruppe an. Ach so, und hast du schon mal ein Zebra rennen sehen? Ja, Zebras können extrem schnell durch die Gegend flitzen. Bis zu 80 Stundenkilometer sind sie schnell. Also schneller, als ein Auto in der Stadt fährt. Krass. Das ist auch unbedingt nötig, denn in freier Wildbahn müssen sie oft vor Feinden flüchten. Vor allem Löwen halten sich sehr gerne in der Nähe von Zebraherden auf. Und wenn die Zebras es dann vielleicht nicht mehr schaffen, zu flüchten, verteidigen sie sich mit Bissen und heftigen Tritten. Ja, mit so einem gezielten Tritt können sie sogar den Kiefer eines Löwen brechen. Aua! Na, richtig was los hier in der Wüste. Bevor dieser Podcast zu Ende geht, will ich dir noch von einem total mutigen Zebra erzählen. Es ist durch die Straßen einer Stadt gelaufen. Ja, wirklich wahr, also einer Großstadt. Die Straßen von Seoul sind gemeint. Kennst du Seoul? Das ist eine große Stadt in Südkorea. Da leben fast 10 Millionen Menschen. Und du kannst dir also ungefähr vorstellen, wie voll die Stadt ist und was da für ein Gewusel herrscht. Und hier galoppierte plötzlich eines Nachmittags ein Zebra durch die Straßen. Naja, wie würdest du reagieren, wenn du auf dem Weg zur Schule plötzlich ein Zebra auf der Straße sehen würdest? Wahrscheinlich wärst du total überrascht und würdest erstmal dein Handy zücken und das Ganze filmen. Glaubt dir ja sonst keiner. Und genau so haben es viele Menschen in Seoul auch gemacht und dieses Video dann online gestellt. Darauf ist auch zu sehen, wie das Zebra seine Nase ganz entspannt auch mal zwischendurch in Mülltonnen hält, wahrscheinlich auf der Suche nach etwas Essbarem. Die Feuerwehr fing das junge Zebra schließlich ein und brachte es zurück in den Zoo, aus dem es ausgebrochen war. Es wurde von Tierärzten untersucht und befand sich am Ende des Tages in einem stabilen Zustand. Zum Glück. Naja, aber durch die Videos war es für kurze Zeit das berühmteste Zebra der Welt. 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
1: Frag dich mal, wofür du das machst. Für dich oder die anderen? Spannende Frage, mit der 80er Pop-Queen Madonna da in ihren gemeinsamen Song mit Sabrina Carpenter einsteigt. Der Song klingt nach fröhlichem Pop mit tanzbaren Beats und einer extra Portion Glitzer. Madonnas cooler Sound trifft auf Sabrina Carpenters helle Stimme und zusammen liefern uns die beiden einfach 100% Frauenpower. Mit einer klaren Botschaft an den Rest der Welt. Eure Kritik brauchen wir nicht. Bring lieber Liebe mit.
2: Sabrina. Madonna.

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1: Bereit für eine Reise in die Vergangenheit? Der Bielefelder Sänger Montez nimmt uns in seinem neuen Lied »Wenn du mich fragst« mit in seine schönsten Kindheitsmomente. Er erzählt von Abenteuern mit Freunden, Spielen draußen, ganzen Welten aus Kreide und davon, wie leicht sich damals alles angefühlt hat. Der Song macht richtig Lust, direkt selbst

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1: Kennt ihr auch so eine Person, die immer alles bestimmen will? Deine Freunde tun in ihrem neuen Song einfach so, als wären sie genau dieser kleine Superchef. Der Song Bestimmer ist richtig witzig, macht Bock zum Mitrappen und bringt jede Menge Energie. Aber Achtung, dabei wird auch festgelegt, wie laut der Bass im Kinderzimmer zu brummen hat. Und zwar mega laut.
2: Hallo, hier sind deine Freunde.
3: Ich bin

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1: Wenn sich der wahrscheinlich entspannteste Producer Australiens mit einem amerikanischen Rap-Superstar zusammentut, der für seine gute Laune-Songs bekannt ist, kann es ja nur ein Hit werden. Cyril und Wiz Khalifa gönnen uns die perfekte Mischung aus Chillen und Happy Tunes. That's Her könnte das erste Lied auf unserer Sommer 2026 Playlist sein. Denn was brauchen wir mehr als entspannte Beats, lässigen Rap und jede Menge positive Vibes dieses Jahr?
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0: 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Wer ist eigentlich Bruce Springsteen?
1: Ein Mann, eine Gitarre, ein Boss. Kein Musiker steht so sehr für den ehrlichen, handgemachten Rock'n'Roll-Sound wie der 1949 in New Jersey in den USA geborene Bruce Frederick Joseph, kurz Bruce Springsteen. Mit 10 bekam er seine erste Gitarre. Nachdem sich Bruce Springsteen in seiner Heimat New Jersey an der Ostküste der USA in ersten Bands ausprobierte, gründete Bruce 1972 zusammen mit Freunden die Band Dr. Zoom, aus der später die E Street Band hervorging. Diese war fortan eng mit dem Namen ihres Bandleaders Bruce Springsteen verbunden. Allerdings musste Bruce Springsteen um seine Rockband kämpfen, denn eigentlich wollte man ihn anfangs als Folkmusik-Songwriter etablieren, wie er sich in einem Interview erinnerte.
2: Eigentlich wurde ich ja als Akustikkünstler unter Vertrag genommen. Ich bin mit dem Bus von New Jersey nach New York gefahren, nur mit meiner Gitarre über der Schulter. Ich hatte nicht mal einen Koffer dafür. Ich habe ein paar Songs für den Produzenten gespielt und der wusste nicht, dass ich eigentlich Rockmusiker bin. Man wollte mich als Songwriter verkaufen. Ich musste echt um meine Band kämpfen und klarstellen, dass ich jemand anderes bin.
1: Im Jahr 1975 gelang Bruce Springsteen mit dem Album Born to Run der große Durchbruch. Besonders mit dem Titelsong beeindruckte er damals viele Kritikerinnen und Kritiker und erarbeitete sich den Ruf, die Zukunft des Rock'n'Rolls zu sein. Mitte der 1970er Jahre war es auch, dass Bruce Springsteen seinen Spitznamen bekam, The Boss. So nannten ihn nämlich seine Mitmusiker, weil er ihnen am Ende einer jeden Woche die Gage in bar ausbezahlte. Denn er war schließlich der Boss der Band. Und dem Boss gelangen weitere musikalische Meilensteine. Mit der Single Hungry Heart gelang ihm 1980 auch in Deutschland der erste große Hit. Endgültig zum Rock-Giganten aber wurde Bruce Springsteen im Jahre 1984, als er das Album Born in the USA veröffentlichte, mit dabei der Titelsong, der zum Klassiker wurde. Das Lied Born in the USA wurde allerdings von Anfang an oft falsch verstanden, denn Bruce Springsteen feiert gar nicht patriotisch sein Heimatland, die USA, ab, sondern er erzählt darin die Geschichte eines Mannes, der in den 1970er Jahren für die USA im Vietnamkrieg gekämpft und überlebt hat, von seinem Land aber im Stich gelassen wurde. Dieses Missverständnis um seinen größten Hit fiel Bruce Springsteen ziemlich lange auf die Nerven.
2: Das ist das Seltsame am Song Born in the USA. Er ist nur zur Hälfte patriotisch. Er erzählt vom Stolz eines Kriegsveteranen, weil er überlebt hat. Das hört man im Refrain. Aber in den Strophen geht es um die Schattenseiten. Schon das Plattencover, das meinen Rücken vor der US-Flagge zeigt, soll andeuten, dass ich auch auf die Flagge pinkeln könnte.
1: Der größte Auftritt seiner Karriere folgte dann 1988, als Bruce Springsteen als einer der wenigen westlichen Rockstars in Ost-Berlin in der damaligen DDR spielen durfte.
3: Ich bin gekommen, um Rock'n'Roll zu spielen, wie auch Ost-Berliner.
1: Bei dem größten Konzertereignis in der Geschichte der DDR sollen damals angeblich 500.000 Menschen dabei gewesen sein. Und es gibt viele, die sagen, dass die Stimmung bei dem Konzert auch zum Freiheitswunsch vieler DDR-Bürger beigetragen hat, die ein Jahr später dann zur Wende und zum Ende der DDR geführt hat. Noch lange nicht zu Ende war hingegen die Karriere des Bruce Springsteen. Einen seiner größten Erfolge feiert er 1994 mit dem für ihn eher untypischen Song Streets of Philadelphia. 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Für das Lied zu dem Filmdrama Philadelphia um einen AIDS-Kranken bekam Bruce Springsteen sogar einen Oscar für den besten Filmsong. Außerdem gab es für die Ballade auch den wichtigsten Musikpreis der Welt, den Grammy, für den Song des Jahres. Apropos Grammys, davon hat Poplegende Bruce Springsteen insgesamt 20 in seiner Karriere gewonnen. Damit gehört er zu den erfolgreichsten Rock-Acts überhaupt. Noch heute bringt der mittlerweile 73-Jährige weiterhin fleißig Musik raus, noch immer mit großem Erfolg. Sämtliche 9 Alben, die der Boss seit dem Jahr 2000 veröffentlicht hat, erreichten mindestens die Top 3 der weltweiten Charts. Ein Mann, eine Gitarre, eine Legende.
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1: Wir machen es uns gemütlich mit Bella Kay aus Texas. Ihr Song I Love It, I Love It, I Love It klingt super chillig, so wie man es aus dem Bedroom-Pop kennt. Das ist ein Musikstil, der oft einfach zu Hause im eigenen Zimmer entsteht und deshalb ganz entspannt, warm und ein bisschen verträumt rüberkommt. Genau diesen Vibe trifft Bella total. Sanfte Beats, gemütliche Melodien und eine Stimme, die sich anfühlt wie eine Kuscheldecke für die Ohren. I Love It, I Love It, I Love It wirkt damit wie ein kleiner Ruhemoment mitten im Alltag und ist perfekt, wenn ihr mal kurz abschalten und einmal tief durchatmen wollt.

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1: Topic lebt sein bestes DJ-Leben. Gemeinsam mit Superstar Becky G liefert uns Tobias Topic aus der Nähe von Düsseldorf ein Lied, das nach Sommer, Sonne, Strand und Wassermeloneneis klingt. Becky G ist eine amerikanische Sängerin, Tänzerin und Schauspielerin, die schon mit krassen Stars wie Pitbull und Bad Bunny zusammengearbeitet hat. Jetzt durfte auch Tobi mal mit ihr ins Studio und hat abgeliefert. Afro-House-Vibes und Latin-Einflüsse verwandeln bei Sorry Papi jede Hängematte in eine Poolliege und den Apfelbaum in eine Palme.
2: Hey, ich bin Topic.
0: Topic und Becky G. Sorry Papi.

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1: Das Leben immer so leben, als hätte es kein Ende. Das nimmt sich Shaboozy vor. Seine Musik katapultiert uns immer direkt in einen imaginären Saloon und gibt uns das Gefühl, länger wach zu sein, als unsere Eltern uns erlauben. Das ist auch in Born to Die nicht anders. Shaboozy ist ein Musiker aus den USA und bekannt dafür, Hip-Hop, Pop und Country zu mixen und daraus richtig tanzbare, gute Laune-Songs zu machen. Deswegen haben wir auch diesmal alle unsere Tanz-Cowboy-Stiefel an.
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0: 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Wie klingt eigentlich Heavy Metal? Breaking the law,
1: breaking the law. Heavy Metal entwickelte sich Ende der 70er, Anfang der 80er Jahre aus der Rockmusik, die es bis dahin zu hören gab. Den Metalbands war der normale Rock allerdings zu brav. Sie wollten heftiger und lauter spielen.

Untrennbar mit dem Heavy Metal verbunden ist darum natürlich die verzerrte E-Gitarre. Ohne die geht gar nichts. Heavy Metal startete in England mit Bands wie Iron Maiden, Saxon oder Judas Priest. Sie alle kamen aus englischen grauen Arbeiterstädten, in denen Musik die einzige Sache schien, die man nebenbei machen konnte. Eine Metalband hat immer ein oder zwei Gitarristen, einen Bassisten, einen Schlagzeuger und natürlich einen Sänger oder eine Sängerin, gerne mit einer heftig kreischenden Stimme. Heavy Metal ist mit der Zeit mehr als eine Musikrichtung geworden. Metal-Fans tragen oft ihre schwarzen Lieblingsband-Shirts, lange Haare und sind sehr oft auf Konzerten ihrer Lieblingsbands unterwegs. Vom Riesenfestival Wacken in Norddeutschland habt ihr bestimmt schon mal gehört. Das ist das perfekte Beispiel für ein lautes, aber friedliches Metal-Festival. Jedes Jahr im August treffen sich dort 1000 Metal-Fans. Ja.

0: Doch Klischees mal beiseite, man kann natürlich auch Heavy Metal gut finden und ganz normal aussehen. Viele Musiker nehmen sich Teile des Metals und bauen sie in ihre Musikrichtungen ein. Die verzerrten Gitarren, die man eigentlich vom Metal kennt, tauchen sogar mal in einem Song der deutschen Danceband Scooter auf. Heavy Metal hat sich mit der Zeit um einige Unterarten wie Power Metal, Speed Metal, Thrash Metal oder True Metal erweitert. Eins ist aber immer gleich. Laut muss es sein und Gitarren dabei. Rock on!
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1: Nico Santos arbeitet hart an seiner Lebenseinstellung. Ich werde immer 100 Gründe finden, um sauer zu sein, 1000 Gründe, um traurig zu sein, aber so will ich nicht leben. Das singt er im Song Optimist, während Nico gerade privat alle möglichen Nebenmissionen macht und dabei hier und da auch Geräusche für seine Songs einsammelt, hat er uns ein Lied dagelassen, das uns so lange Kraft und Zuversicht geben soll.
2: Der Song für alle, die gerade kämpfen, egal wie schwer es ist, gebt die Hoffnung nicht auf und versucht, das Gute zu sehen. Bleibt optimistisch.
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1: Auch wenn nicht immer alles leicht ist, das Leben ist und bleibt etwas Wunderschönes. Das ist die glasklare Botschaft von Fastboy in ihrem Song Beautiful Life. Felix und Lukas Hein aus Berlin schauen zurück auf die letzten Jahre und was sie daraus so gelernt haben. Der Song erzählt davon, dass man beim Großwerden manchmal unsicher ist. Freunde kommen und gehen, sich vieles verändert, aber dass die Hoffnung bleibt, dass am Ende alles gut zusammenpasst.
2: Hey, wir sind Fastboy.

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1: Ein roter Wuschelschopf, buntes Augen-Make-up und ganz viel Schmuck. Das ist Victoria Wests typischer Look. Vielleicht erinnert ihr euch auch direkt daran, wer sie bei The Voice Kids 2024 war. Nachdem der ganze Papierkram danach erledigt war, ging es für die österreichisch-britische Newcomerin ab ins Studio, wo sie fleißig an Songs gearbeitet hat. Flying ist Victorias erste selbstgeschriebene Single und gleichzeitig ein sehr persönlicher Song. Er erzählt von dem Gefühl, in einer kleinen Stadt festzustecken und von der starken Sehnsucht, einfach loslassen zu können und sich so frei zu fühlen, als würde man fliegen. Oh!

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1: Während alle in der großen Pause Fußball spielen, sitzt Baumgart am Klavier und wird dafür komisch angeschaut und sogar gemobbt. Baumgart ist ein junger Musiker, der in Dortmund aufgewachsen ist und in seinem Song Loser erzählt, wie mies es sich anfühlt, wenn andere einen wegen seiner Hobbys oder seines Aussehens auslachen oder ausschließen. Statt sich davon fertig machen zu lassen, bleibt er aber bei dem, was er liebt, nämlich Musik. Er dreht das Wort Loser einfach um und macht daraus ein Zeichen dafür, dass man sich nicht verbiegen lässt. So wird der Song zu einem echten Mutmacher für alle, die manchmal anders sind und trotzdem ihren eigenen Weg gehen.

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1: Macht Green auf Imker? Mit Honigwachs kann man viel anstellen. Kerzenrollen, Kosmetik wie Lippenbalsam anrühren und offenbar auch Musik draus machen. Green ist Reggae-Rap-Künstler aus Mannheim. Er steht für entspannte Sounds und positive Vibes und vereint beides im Song Honigwachs. Und es geht um einen ganz besonderen Menschen, hat uns Green im Interview erzählt.
2: Honigwachs handelt von zwei Menschen, die perfekt in Harmonie schwingen, sich gefunden haben und in völliger Akzeptanz zueinander ein liebevolles Leben zusammenführen, ohne sich selbst als Individuum zu verlieren und dennoch zusammenschmelzen wie Honigwachs.

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1: Young Sam Paul und Anaïs knipsen den Frühling an. Ihr Song Art Attack klingt warm und ein bisschen verträumt und erzählt davon, wie sich im Leben vieles verändert, man sich aber innen trotzdem noch gleich fühlt. Young Sam Paul ist ein Rapper aus Baden-Württemberg. In seinen Songs geht es oft darum, erwachsen zu werden, seinen Platz zu finden und mit inneren Widersprüchen umzugehen. Die Münchnerin Anaïs ist bekannt für ihre sanfte Stimme und dafür, Gefühle in ruhige, schöne Melodien zu packen. Zusammen haben sie mit Art Attack einen perfekten Song für länger werdende

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1: Etwas auf die lange Bank schieben. Auch wenn der Termin beim Finanzberater unangenehm sein kann und man ihn gern hinauszögert, hat etwas auf die lange Bank schieben nichts mit einem Geldinstitut zu tun. Genauso wenig wie mit einer Parkbank. Ursprünglich stammt diese Redewendung aus der Rechtssprache. Aus der Zeit, als die Gerichte anfingen, auch schriftliche Klagen entgegenzunehmen. Diese Akten wurden dann erstmal auf lange Holzbänke abgelegt. Und wenn es dumm lief, wurden sie immer weiter nach hinten geschoben und lagen dann eben ziemlich lange.
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1: Wimmelburg. Dieser Ort verdankt seinen Namen, wie überraschend, einer Burg. Der Wigmodeburg. Diese wiederum wurde entweder nach dem edlen Ritter namens Wigmod benannt oder aber nach den Altsachsen, die aus Wigmodi an der Nordseeküste ins Mansfelder Land kamen. Unstrittig ist die urkundliche Ersterwähnung im Jahr 1038. Damals wurde der Pfalzgraf Siegfried auf der Wigmodeburg begraben. Auch wenn es diese Burg heute nicht mehr gibt, ihr Name, wenn auch mittlerweile in Wimmelburg geändert, hat überlebt.
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1: Wer hat dich gefragt? Sarah, Ben und Noel von Kika Live haben zusammen mit einem Musikprofi ihren eigenen Song gemacht und das in nur wenigen Wochen. Der Song setzt ein klares Zeichen gegen Hate, Ausgrenzung und Mobbing im Netz. Die drei machen darin Mut und zeigen, du darfst so sein, wie du bist und du bist wichtig. Niemand hat das Recht, dich online fertig zu machen oder kleinzureden. Entstanden ist ein richtig starker, gute-Laune-Song, der Spaß macht und Kraft.

bleibt zu Hause.

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1: Olivia Rodrigo läuft im Schlafanzug im Schloss Versailles rum. Mit dem Lied Drop Dead beendet die Sängerin aus Kalifornien das Warten auf ihr neues Album You Seem Pretty Sad for a Girl So in Love. Passend zum Songtext des Liedes spielt das Musikvideo nachts in dem französischen Schloss. Olivia rennt da nicht nur im Pyjama mit ihrer pinken Gitarre durch die prunkvollen Hallen, die haben ihr sogar ein ganzes Bett hingebaut. Wild.
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1: In trockenen Tüchern. Hierbei geht es entweder um Käse oder um Babys. Zunächst der Käse. Bei dessen Herstellung nimmt man die noch weiche Käsemasse aus der Molke. Dazu benutzt man ein Tuch. Sobald das Feste aus der Flüssigkeit gesiebt wurde, ist die Käseherstellung einen wichtigen Schritt weiter. Und der Käse in trockenen Tüchern. Auch ein Baby ist häufig nass oder vielmehr seine Windeln. Dann müssen die Eltern es wickeln. Früher gab es nur Stoffwindeln, also bekam das Baby ein Tuch um den Po. Und es freute sich auch, wenn es wieder in trockenen Tüchern war.
0: Hihihi. 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
1: Auf den Hund gekommen. Wer finanziell am Ende und völlig ruiniert ist, der ist im wahrsten Sinne auf den Hund gekommen. Für diese Redewendung gibt es unzählige Herleitungen. Von Bergleuten, die mit einem Karren namens Hund Kohle befördert haben, bis zu Kriegskassen, deren letzte Reserve der Hund war. Die häufigste Erklärung geht zurück auf die Zeiten von Schatztruhen. Auf deren Boden war zur Mahnung ein Wachhund aufgemalt. Und wer sein ganzes Geld ausgegeben hatte, dem jagte der Wachhund am Ende einen ziemlichen Schrecken ein. Und spätestens jetzt war man auf den Hund gekommen.
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1: Als Vorband von Nina Chuba hat Esther Graf uns gezeigt, wie sehr ihre Musik live fetzt. Ihr Song Dafür war es echt fühlt sich mit Gitarren, Schlagzeug und viel Energie passenderweise an wie ein kleines Konzert. Es geht um Momente, die vielleicht nicht perfekt waren, sich aber trotzdem richtig angefühlt haben. Im Juni könnt ihr dann mit der Österreicherin zusammen tanzen. Da spielt Esther ein Konzert im Steintor-Varieté in Halle.
2: Hallo meine Lieben, was geht ab? Hier ist eure Esther Graf.

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1: Das ist die Kombi des Jahres. Leonie und Sänger Callum Scott aus England waren zusammen im Aufnahmestudio und haben einen ganz feinen Gute-Laune-Track zusammengekocht. Im Lied geht es darum, wie wichtig Freundschaft und Zusammenhalt sind. Manchmal hat man ja Tage, an denen alles irgendwie blöd läuft und dann ist es einfach schön, wenn jemand da ist, der sagt, hey, ich bleibe bei dir. Genau dieses Gefühl fängt der Song ein. Warm, tröstlich und als könnte uns nichts und niemand aufhalten.
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1: Achtung, Gänsehautmoment. Die britische Sängerin Sienna Spiro liefert uns mit ihren 20 Jahren jetzt eine super gefühlvolle neue Single. Für The Visitor hat sie mit absoluten Musikprofis zusammengearbeitet, die schon Songs mit Lil Nas X und Miley Cyrus geschrieben haben. Sienna singt darüber, wie es ist, manchmal unsicher zu sein oder das Gefühl zu haben, nicht richtig dazuzugehören. Begleitet wird ihre starke Stimme von einem riesigen Streichorchester. Das sind viele Geigen, Bratschen und Celli und das Ganze wurde sogar von einem Oscar-Preisträger geleitet.

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1: Das ist mal eine unerwartete Kombi. Die Rapperin Bad Moms J aus Brandenburg an der Havel hat sich für ihr neues Lied Gefährlich Unterstützung geholt. Und zwar von Boki. Den kennt ihr vielleicht schon von Songs wie Sorry, denn er ist der Sänger der Band Clock Clock aus Mannheim. Zusammen haben die beiden einen richtig tiefgehenden Song gemacht, erzählt Bad Moms J.
2: In der Single geht's um eine toxische Verbindung, eine Beziehung, die gefährlich ist. Jemanden, den man nicht einschätzen kann, wo man sich fragt und reflektiert, warum man so lange da war, warum man nicht gegangen ist.

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1: Wo Felix Jehn draufsteht, steckt was Tanzbares für uns drin. Felix Jehn hat sich für den neuen Song Boy You Turn Me mit Cascada zusammengetan. Die kennt ihr vielleicht von großen Dance-Hits von euren Eltern. Die Idee zum Song kommt von dem alten Disco-Hit, der gerade durch eine Serie wieder total beliebt geworden ist. Und jetzt haben Felix Jehn und Cascada daraus einen coolen neuen Ohrwurm gemacht. Also Platz machen, Kopf frei kriegen, denn dieser Song bringt garantiert Bewegung in euren Tag.

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0: So, und da ist es schon wieder 16 Uhr und ich begrüße euch zu der folgenden Sendung von... hören wir mal zusammen rein. Geht nämlich los.
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0: Ja, hier ist Philipp. Schön, dass ihr dabei seid. Und ihr wisst ja, in den USA, da geht fußballmäßig bald einiges ab. Ja, wird spannend. Und unsere Nationalmannschaft, die ist auf jeden Fall schon angekommen. Wir fragen gleich mal Christine aus dem MDR Tweens Team, was es von der deutschen Nationalmannschaft in den USA so Neues gibt. Außerdem gibt es jetzt Singen in jeder Unterrichtsstunde. Und zwar in der Tweens-Zone in Wernigerode im Harz. Was dahinter steckt, das checken wir. Außerdem habe ich einen tollen Mediathekstipp für einen super Film für euch, der neulich noch im Kino war. Was es ist, verrate ich euch erst in einer halben Stunde. Und natürlich gibt's ganz viel Musik. Leonie mit Don't Worry. Und ich wünsche euch einen schönen Nachmittag.
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0: Said Ufja hier bei uns. MDR Twins Live mit Philipp. Und jetzt muss ich noch die richtige Hintergrundmusik raussuchen, denn es wird spannend. Es geht nämlich um nichts anderes als Fußball. Für einige von euch ja schon mega. Und ja, unsere deutsche Nationalmannschaft, die groß in den USA unterwegs ist. Ja, und zwar... Vorgestern sind die in die USA geflogen. Dort startet nämlich schon nächste Woche die Weltmeisterschaft, die Fußball-Weltmeisterschaft. Und wisst ihr was? Die Spieler wohnen in ihrem sogenannten Basiscamp. Das klingt erstmal wie ein Zeltlager, aber ganz ehrlich, so sieht das bei ihnen überhaupt nicht aus. Christine aus dem MDR-Tweens-Team hat nachgeschaut.
1: Die Mannschaft ist in North Carolina und wohnt im Hotel Graylin Estate. Das sieht echt aus wie ein Schloss. Ich habe es mir auf Bildern angeguckt. Und es gibt einen riesigen Park drumherum und richtig viele Zimmer. Alle 85 hat das Team gebucht. Sogar eine Luxus-Suite mit Marmorbad ist dabei.
0: Ah, okay. Das klingt eher nach Traumurlaub als nach Trainingslager, oder?
1: Ja, die Spieler sind natürlich nicht nur zum Entspannen da. Der Trainer Julian Nagelsmann sagt, die kurzen Wege sind super praktisch, damit sich alle gut vorbereiten können.
2: Das Allerwichtigste aus Trainer- und Mannschaftssicht ist die Nähe zu den Plätzen. Wir haben drei Plätze in einem sehr, sehr guten Zustand. Wir können sie fußläufig oder mit dem Fahrrad in weniger als 10 Minuten erreichen. Wir haben auch die Möglichkeit, neben dem ganz wichtigen Fußballspielen auch mal ein paar andere Dinge zu machen. Die Spieler können mal 1, 2 Körbe werfen und auch Möglichkeit haben, sich mit anderen Dingen zu beschäftigen. Gewisse Kaffeespots, Speiseraum, Besprechungsräume, sodass die immer auch den Fokus dann und die Lust wieder wegkriegen, alles reinzuwerfen.
0: Das klingt ja erstmal nach ziemlich guten Bedingungen. Wie geht's denn jetzt weiter?
1: Am Samstag gibt's noch ein Testspiel gegen die USA in Chicago. Ja. Danach geht's ins Hotel zurück und dann wird's auch schon ernst. Am 14. Juni startet das erste Spiel.
0: Wir sind alle gespannt und ja, danke erstmal an Christine für die Infos. Wir bleiben natürlich für euch dran. Jetzt fehlt nur noch ein echtes Top-Turnier.
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Sehr guter Song von Justin Bieber hier bei uns. Daisies. Mir gefällt hier vor allen Dingen die Gitarre. Hört mal. Kann man mal machen. Und wir bleiben musikalisch hier bei MDR Twins Live mit Philipp. Es geht nämlich jetzt ums Singen in Wernigerode im Harz. Da gibt es eine ganz besondere Schule. Es ist das einzige Landesgymnasium in Deutschland, das ganz auf Chorgesang ausgerichtet ist. Da singen nämlich alle Schülerinnen und Schüler in einem der 4 Chöre mit. Die Älteren singen im Rundfunk-Jugendchor. Ja, und auch vor jeder Unterrichtsstunde wird erstmal zusammen geträllert. Und das klingt dann so.

0: Also ich war auch im Schulchor früher und bei uns klang das nicht so, muss ich ganz ehrlich sagen. Luise aus Quedlinburg ist 12 und geht in die 6. Klasse am Landesgymnasium für Musik und das macht sie super gerne.
1: Ich würde auf jeden Fall erstmal sagen, dass es eine Schule ist, die auf Gemeinschaft aus ist und dass wir auch sehr, sehr viel singen. Ganz viele Leute lachen einen ja dann immer aus, wenn man so singt und die das halt nicht schön finden. Und hier ist es halt so, dass man eben nicht ausgelacht wird, aber alle zusammen singen. Und wenn man dann mal einen falschen Ton trifft, ist das gar nicht schlimm. Auch in anderen Stunden ist es so, dass wir uns bestimmte Sachen nicht so gut merken können. Und da sind die Lehrer halt dann auch immer so, dass sie sagen, wir lernen das jetzt mit einem Lied, weil wir sind eine Musikschule und mit Liedern kann man sich auch Sachen besser merken manchmal.
0: Ja genau, gesungen wird nicht nur in der Pause oder nach dem Unterricht, sondern Musik wird in alle Unterrichtsfächer mit eingebaut. Wie zum Beispiel in Mathe. Hier hatten die Schülerinnen und Schüler die Aufgabe, eine Mathe-Regel auf eine Melodie zu texten. Jetzt bin ich gespannt.
2: Und

0: Applaus, oh Mann. Applaus.
1: Okay, so hätte ich mir Mathe vielleicht auch merken können. Auf jeden Fall cool. Ich weiß nicht, ob Beyoncé das auch in der Schule schon gemacht hat. Sie hat es auf jeden Fall sehr weit gebracht, nämlich zum Weltstar. Jetzt bei uns Beyoncé, Texas Hold'em. Wir sind MDR Tweens live.

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Hallo, wir sind, Sie seid genau richtig, hier ist MDR Tweens live. Gleich sprechen wir über einen coolen Mediathekstipp, den ich für euch habe. War gerade noch im Kino der Film, jetzt könnt ihr ihn for free angucken. Und davor gibt's zwei Songs, Tiesto mit Lay Low gleich und jetzt Gustav und Noah. Schön sommeriger Song hier, Luftballon.

0: Hallo, wir sind's, MDR Tweens, live für euch am Start mit Philipp. Und jetzt haben wir noch einen richtig spannenden Mediathekstipp für euch. So, jetzt muss ich gucken, dass ich es richtig ausspreche. Kann er wohl nicht wahr sein? Ja, da geht's um Finn und der hat einen rabenschwarzen Tag. Erst fällt der Paddelausflug mit seinem Papa aus und dann wird ihm auch noch sein Rucksack im Zug geklaut, inklusive Zugticket. Und das Gemeine, keiner glaubt ihm, weder Schaffner noch Polizei. Kann er wohl nicht wahr sein. Zum Glück trifft er Jola und die hat richtig Bock auf Abenteuer. Gemeinsam schnappen sie sich einfach einen alten Traktor und machen sich auf den Weg ans Meer.
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0: 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So muss das sein. Und jetzt gibt's Lady Gaga mit The Dead Dance hier bei uns, MDR Tweens Live.

0: MDR Tweens Live ist an für euch an diesem Donnerstagnachmittag. Wenn es in der Schule oder auf dem Pausenhof mal Streit gibt, ja, dann wollen wir nicht immer, dass die Lehrer und die Lehrerinnen dazwischen gehen. In dem Fall können auch Streitschlichterinnen und Streitschlichter helfen. Edda kommt aus Oschatz, das liegt in Sachsen in der Tweens-Zone, so ungefähr in der Mitte zwischen Leipzig und Dresden. Ja, und die Edda ist Streitschlichterin in ihrer Schule und erzählt uns mal, was genau ihre Aufgaben sind und was sie daran so mag. Geht los!
1: Edda! Edda! Edda! Edda!
2: Hi, ich bin Edda und ich bin 8 Jahre alt und ich bin in der Klasse 2a in der Grundschule zum Bücherbaum und da wurde ich als Streitschlichterin ausgewählt. Bei der Hofpause kommt die richtige Arbeit, weil da haben wir so gelbe Westen an. Das sind so Warnwesten und da steht hinten mit bunt
1: Streitschlichter.
2: Also wir sind jetzt auf dem Hortgarten und manchmal stehe ich auch in der Mitte vom Platz und wenn es schon aussieht, dass sie sich streiten, schubsen, sich hauen und Schimpfwörter sagen, dann gucke ich auch.
1: Ja.
2: Ich habe mir jetzt meine Freundin Claire geschnappt, habe ich für dich auch schon mal einen Streit geschlichtet.
3: Ja, einmal, wo Johanna zu mir gekommen ist, da wollte Johanna raus. Und ich wollte drin was spielen.
2: Wenn der Streit dann vorbei ist, dann fühle ich mich halt gut, dass ich es geschafft habe, die Kinder wieder fröhlich zu machen. Jetzt gehen wir mal zu Frau Künzel, die Streitlichterlehrerin. Frau Künzel, wie merkst du es eigentlich, dass es an der Schule besser wird?
4: Wie ich es merke, dass auch wir Großen von euch lernen können, wie man Streit anders regeln kann. Und ich erlebe es ganz oft, wenn ihr auf Kinder drauf zugeht, seid ihr auf einer Augenhöhe, auf einer Ebene. Die hören euch anders zu als uns Erwachsenen manchmal. Und dadurch, finde ich, wird es einfach angenehmer und harmonischer. Und ihr wisst auch, wen ihr ansprechen könnt, wenn ihr mal Sorgen oder Ängste habt.
5: Also ich finde es gut, dass Edda Streitschlichten macht.
6: Sie macht das richtig gut.
2: Also ihr hört schon, weniger Streit, viel mehr Spaß.
1: Jawohl!
2: Also werdet doch auch Streitschlichter an eurer Schule.
0: Wow, toll. Da hat Edda ja schon eine richtig große Verantwortung. Aber man merkt auch, ne, es lohnt sich.
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0: Und zwar vom Singer-Songwriter Sombra. Der wird Sombra, S-O-M-B-R, geschrieben. Und er macht wirklich gute, eingängige Popmusik, und die wir jetzt gleich mal reinhören.
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7: Und jetzt haben wir es ganz kurz vor fünf und gucken zusammen aufs
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7: Es ziehen Gewitter und noch einige kräftige Schauer durch die Twins-Zone, aber vielleicht kommt ja nichts bei euch an. In Jestitz sind 22 Grad, in Dresden kommen wir noch auf 25, Eisenach kriegt 18. Morgen Schauer und Gewitter im Wechsel, zwischendrin auch Sonne bei 17 bis 22 Grad. Am Wochenende gibt's häufiger Sonne und Sonntag wird's auch wieder wärmer. Aber so unterm Strich immer noch Mischmaschwetter. Ja, so kann man es, glaube ich, gut beschreiben.
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7: Mit Philipp und mit euch. Hi, gut, dass ihr da seid, denn glückliche Lehrer geben bessere Noten, Fragezeichen. Ja, das fragen wir uns doch gleich mal. Außerdem geht's um Seepferdchen in der Nordsee, um Dönerwurst aus Zwickau und euer Lieblingsessen. Und jetzt erstmal Hertz und Purple Disco Machine, Wonderful Life.
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0: 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Musik von Måneskin hier bei uns, MDR Twins live mit Philipp an diesem Donnerstagnachmittag. Wie bekomme ich bessere Noten? Die Frage, die habt ihr euch alle schon bestimmt mal gestellt. Ihr wisst ja, nicht mehr lange, dann ist Zensurenschluss und es gibt Zeugnisse. Was in Bezug auf Noten für euch interessant sein könnte, eine neue Studie hat ergeben, glückliche Lehrer geben bessere Noten. Jetzt fragt sich nur, wie ihr dabei helfen könnt, dass eure Lehrer und Lehrer glücklichere Menschen werden. Habt ihr eine Idee? Auf jeden Fall macht euch der Unterricht von zufriedenen Lehrern logischerweise auch mehr Spaß und das sorgt für bessere Noten bei euch. Wir haben euch mal gefragt, ob ihr eure Noten gerecht findet.
1: Also ich finde, Noten sind manchmal ungerecht, einfach weil, bei unserem Mathelehrer zum Beispiel, der gibt uns 4 Noten im Thema Mitarbeit, also auch auf Ordnung, und das wussten wir halt vorher nicht. Und deshalb hat es eigentlich keinen interessiert, wie sein Platz aussieht, bis er uns dann gesagt hat, dass wir Ordnungsnoten kriegen. Und da hatte er die Noten schon vergeben.
2: Es ist halt unterschiedlich. Zum Beispiel jetzt in Geschichte, da hatten wir 2-mal irgendwas abgeben müssen. Und da haben sehr viele eine ungerechte Note bekommen. Aber die meisten Lehrer verteilen das eigentlich ganz gut. Zum Beispiel unser Englischlehrer, der macht immer zum Beispiel 3 ... so dass wir keine 4 bekommen, aber halt schon eine sehr schlechte 3.
0: Ja, ganz ehrlich, das klingt nicht unbedingt danach, dass eure Lehrerinnen und Lehrer wirklich glücklich sind. Vielleicht quatscht ihr mal weniger im Unterricht, ja? Das hilft am Ende dann vielleicht fürs Zeugnis, ne?
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Ed Sheeran bei uns hier bei MDR Tweens Live mit Sofa. Ja, und jetzt gibt's News von den Seepferdchen in der Nordsee. Ja. So. Wie süß sind bitte Seepferdchen? Und gerade erleben die sogar ein richtiges Comeback in der Nordsee. Lange waren sie nämlich da verschwunden. Aber in den letzten Jahren wurden wieder viele entdeckt. Seepferdchen sind übrigens gar keine guten Schwimmer. Sie treiben oft einfach durchs Wasser und halten sich mit diesem Ringelschwänzchen an Pflanzen fest. Und sie sind echte Meister der Tarnung. Je nach Umgebung können sie nämlich auch ihre Farbe verändern. Und jetzt kommt das Verrückteste. Na, bei Seepferdchen bekommen die Männer die Babys. Die Männchen tragen die Eier in einer speziellen Bauchtasche, bis die kleinen Seepferdchen dann schlüpfen. Haben wir auch wieder was gelernt hier bei MDR Tweens Live. Jetzt mit Sophie and the Giants. Shut up and dance.

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0: Und jetzt kamen wir quasi die Kategorie Weltstar singt über Weltstar. Denn Taylor Swift singt uns jetzt einen Song über eine weltberühmte, ja, Diva und Schauspielerin, Elizabeth Taylor. Die hat ein bisschen vor sehr vielen Jahren ihre große Zeit gehabt, aber Taylor macht trotzdem einen Song über sie, um sie quasi zu ehren. Hören wir mal rein.
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Ihr seid richtig bei uns, MDR Tweens Live mit Philipp. Wir quatschen gleich über Dönerwurst aus Zwickau, ganz richtig gehört, Dönerwurst aus Zwickau. Und hören davor jetzt Iliver mit Was mir gefällt.

0: Alle Dönerfans, Hand hoch. Also ich hier, ich auf jeden Fall. Ihr könnt euer Lieblingsfastfood eventuell bald auch aufs ganz normale Brot essen, denn in der Tweenszone gibt's jetzt was Verrücktes. Dönerwurst. Hier ist MDR Tweens Live mit Philipp. Ja, und die kommt vom Metzgermeister Olaf Uhlig im Landkreis Zwickau und sieht eigentlich aus wie so normale Fleischwurst, die man so kaufen kann. Weil er seine Kundinnen und Kunden überraschen wollte, hat er zusammen mit einer Gewürzfirma eine Wurst kreiert, die eben nach Dönerfleisch schmeckt. Und so eine Dönerwurst herzustellen, hat ihn schon vor ein paar Herausforderungen gestellt.
1: Dass die Konsistenz halt stimmt und dass man die halt schön aufschneiden kann und wenn die halt kalt ist, dann noch schön geschnitten werden kann. Und wenn man es warm hat, also wenn man es braten tut oder man kann es ja auch grillen, wenn man das will, dass da nicht auseinanderfällt.
0: Na, und dann soll die ja auch kalt lecker schmecken. Aber gebraten oder gegrillt ist wohl der absolute Wahnsinn. Jetzt habe ich schon Bock auf Döner. Was ihr am liebsten esst, Döner geht ja auch vegetarisch natürlich, ne? Das checken wir mal nach zwei Songs hier bei Tweens.

0: So, wir sind's, MDR Twins Live und ja, jetzt ist bald Abendbrotzeit, ne? Gleich 6 Uhr und ich habe gerade von der neuen Dönerwurst aus dem Kreis Zwickau hier in der Twinszone erzählt und habe jetzt schon ein bisschen Hunger. Aber was würde denn heute Abend so auf dem Tisch stehen, wenn ihr entscheiden könntet? Legt mal los.
1: Hefeklöße und Nudeln mit Tomatensauce und Würstchen, weil Hefeklöße mir lecker schmeckt, weil da Vanillesoße dabei ist.
2: Burger, Pizza, Chicken McNuggets und Pommes.
3: Pizza und Burger, weil die einfach nur lecker sind.
4: Ich esse gerne Grießbrei und ich esse noch gerne Eierkuchen, weil das so lecker ist.
0: Ah, okay. Ich glaube, ich muss kurz Pause machen und irgendwas essen. Mir läuft gerade auch das Wasser im Mund zusammen. Schön!
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1: Das Lied Wach ist sowas wie eine kleine Wiedersehensparty. Nach 7 Jahren haben sich Irin aus Bietigheim-Bissingen und Reezy aus Frankfurt wieder getroffen, um gemeinsam Musik zu machen. Mit diesem Lied gibt Irin einen weiteren Einblick in sein Album Nostalgia. Es klingt allerdings gar nicht nach Party, sondern viel eher, als hätten die beiden sich ganz viel Raum gegeben, um alle Gefühle zu- und rauszulassen. Es geht um Nähe, die man fast spüren, aber nicht ganz festhalten kann. Man merkt, wie sehr sie sich wünschen, verstanden und gehört zu werden. Der Song ist ruhig, ein bisschen melancholisch und genau richtig für Momente, in denen Gefühle ganz leise, aber besonders stark sind.

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1: 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Er ist vermutlich das faulste Tier der Welt. Aber aus gutem Grund. Er kann prima klettern und wird in einem Beutel groß. Der Koala. 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
1: Du hörst den Podcast zur MDR-Doku-Serie Elefant, Tiger und Kids. In jeder Folge tauchst du in die Lebenswelt eines Tieres ein. Manche Tiere hast du bestimmt schon einmal gesehen, von anderen hast du vielleicht aber auch noch nie etwas gehört. In den nächsten Minuten kriegst du Fakten über große und kleine Stars des Tierreichs, bei denen du dir denkst,
3: what?
1: Oder vielleicht auch, aber in jedem Fall, bist du bereit? Na, dann geht's los. Weißt du, woher der Koala seinen Namen hat? Naja, in den Eukalyptusblättern, die er total gerne frisst, ist so viel Wasser, dass der Koala fast gar nichts mehr zusätzlich trinken muss. Manchmal leckt er dann noch den Tau oder die Regentropfen von den Blättern ab. Und daher kommt auch das Wort Koala. Es stammt aus der Sprache der indigenen Völker, also der Ureinwohner Australiens, und bedeutet trinkt nicht. Koalabären werden bis zu 85 cm groß. Was sind so 85 cm? Naja, schau dir mal euren kleinen Tisch vom Sofa oder der Couch an. So hoch ist ein Koala ungefähr, wenn er sich ausstreckt. Ein erwachsener Mensch kann ihn also locker auf den Arm nehmen. Die Weibchen sind oft kleiner als die Männchen. Aber ein Koalabär wiegt bis zu 14 Kilogramm. Damit ist er ungefähr so schwer wie, naja, so ein gepackter kleiner Rollkoffer, den man mit ins Flugzeug reinnehmen darf, da, wo man sitzt. Typisch für die Koalas, klar, die dicke, dunkle Nase und die großen, plüschigen Ohren. Der Kopf ist im Vergleich zum Körper relativ groß. Also der Koala sieht ja wirklich aus wie so ein lebendes Kuscheltier, oder? Auch wenn man ihn Koala-Bär nennt, genau genommen ist ein Koala ein Beuteltier. Die Weibchen tragen am Bauch einen Beutel, in dem die Koala-Babys heranwachsen. Wie das genau funktioniert, hörst du gleich. Auch wenn Koalas putzig aussehen, Vorsicht, ihre Krallen sind scharf. Ja, Koalas haben Greifhände. Die brauchen sie auch, um an Eukalyptusbäumen hochzuklettern. Aber keine Sorge, trotz ihrer Krallen sind Koalas total friedlich und würden nie andere Lebewesen damit absichtlich verletzen. Mit ihren relativ kleinen Augen wirken Koalas immer so ein bisschen verpennt. Und das sind sie auch. Sie schlafen nämlich am Tag bis zu 20 Stunden. 20 Stunden am Tag. Also das ist genauso lang wie ein Flug von Deutschland nach Melbourne in Australien. Da, wo die Koalas ja auch leben. Stell dir das mal vor, der Koala schläft also doppelt so lang wie du. Naja, ob schlafend oder wach, Koalas fläzen auf Ästen rum und hängen in Bäumen ab. Was für ein Leben. Und auch wenn das für uns Menschen vielleicht total unbequem aussieht, ist es für die Koalas überhaupt gar nicht. Sie haben nämlich so eine Art Polster. Und zwar am Rücken. Ja, also da haben sie so eine Knorpelplatte, die keine Nervenenden hat. Und so können sie lange Zeit in der gleichen Position schlafen. Ja, ohne dass es da nervt oder zwickt oder so. Das kann man sich dann wie so eine eingebaute Matratze am Rücken vorstellen. Super praktisch, oder? Aber warum verschlafen Koalas eigentlich den ganzen Tag? Naja, das liegt eben auch an ihrer Ernährung. Dazu kommen wir gleich. Sie verbringen also die meiste Zeit des Tages in Baumkronen und werden eigentlich erst nachts aktiv. Ja, dann kommen sie vom Baum langsam runter auf den Boden und bewegen sich dann auch mal, ja, auf allen Vieren. Naja, um ganz ehrlich zu sein, sie steigen nur vom Baum runter, um sich einen neuen zu suchen. Koalas sind zwar klein, aber kräftig und super Kletterer. Ihre Arme und Beine sind im Verhältnis zum Körper relativ lang. Die Hände und Füße mit ihren Krallen sind super Greifwerkzeuge. Sie leben übrigens ausschließlich an der Ostküste Australiens. Ursprünglich waren sie auch mal weiter verbreitet. Naja, sie wurden wegen ihres Fells gejagt und sind mittlerweile in vielen Gebieten ausgestorben. Naja, aber zum Glück hat man sie teilweise wieder angesiedelt. Und am liebsten leben sie eben in Eukalyptuswäldern. Die Männchen werden bis zu 10, Weibchen bis zu 15 Jahre. In Zoos leben sie natürlich länger. Hier können sie bis zu 19 Jahre alt werden. Koalas siehst du jetzt nicht unbedingt und oft in Gruppen. Koalas sind vor allem Einzelgänger. Sie kommen eigentlich nur zusammen, wenn sie für Nachwuchs bereit sind, also Babys haben wollen. Dafür müssen sie sich dann mal rausbewegen aus ihrer Komfortzone. Ja, du weißt ja, sie sind super gerne faul und hängen am liebsten in Bäumen ab. Aber jetzt müssen sie sich halt mal paaren. Und das tun sie am allerliebsten zwischen August und Februar. Und da müssen die Männchen dann auch mal alles geben. In dieser Zeit machen sie dann mit lautem Gebrüll und einer Mischung aus Schnarch, Grunz und Rülpslauten auf sich aufmerksam. Okay, also bei Koalas funktioniert das ein bisschen anders als bei uns Menschen. Merkst du ja schon, ne? Ja, nur 5 Wochen und dann ist das Koala-Baby da. Es ist ganz klein, ja, und sogar noch nackt. Es hat kein Fell und ist gerade mal 2 Zentimeter lang und sogar noch blind. Es ist also noch gar nicht richtig ausgewachsen. Und deswegen macht es sich nach der Geburt sofort auf den Weg in Mamas Beutel. Und der ist am Bauch. Hier wächst das kleine Koala-Baby noch mehrere Wochen weiter. Ach, ist ja auch so schön warm hier drin. Und dann dauert es bis zu 6 Monate, bis dann das Koala-Baby zum allerersten Mal die Augen öffnet und vorsichtig sein Köpfchen aus dem Beutel rausstreckt. Das wäre doch richtig cool, mal so einen Koala in echt zu sehen, oder? Also 6 Kids konnten das. Und zwar im Leipziger Zoo. Und was sie da erlebt haben, siehst du in der Doku-Serie Elefant, Tiger und Kids in der ARD-Mediathek. Da begleitest du 6 Kinder bei ihrem Praktikum im Zoo. Und eines der Mädchen aus der Gruppe kennt die 3 Koalas in Leipzig sogar schon beim Namen.
2: Der Leipziger Zoo hat 3 Koalas. Einmal die Mandy, dann noch Obi-Obi, Spitzname Obi. Und das Kind von den beiden, den Budi.
1: Und mit einer Tierpflegerin gehen die Praktikantinnen und Praktikanten dann schließlich ins Koala-Gehege. Und dabei müssen sie besonders vorsichtig sein und einiges beachten.
3: So, ihr müsst bitte hier alle mal durchtapsen.
4: Was riecht hier so intensiv?
3: Zum einen das Desinfektionsmittel und zum anderen natürlich das Futter von den Koalas. Hat einfach den Grund, weil Koalas relativ keimanfällig sind und wir einfach dadurch verhindern wollen, dass wir uns irgendwo Keim mit reinschleppen.
1: Ja, komm doch mal mit auf eine spannende Reise durch den Leipziger Zoo und begleite 6 Kids bei ihrem Praktikum und einer echt abenteuerlichen Zeit. Die Doku-Serie heißt Elefant, Tiger und Kids. Jetzt in der ARD-Mediathek und im Kika-Player. Und jetzt checken wir mal, warum Koalas den ganzen Tag eigentlich in Eukalyptusbäumen abhängen. Naja, klar, weil sie hier ihrem Lieblingsessen so wunderbar nah sind. Koalas sind ja total wählerisch. Sie ernähren sich fast nur von den Blättern, der Rinde und den Früchten von Eukalyptusbäumen. Ein Koala beschnuppert ein Eukalyptusblatt ganz genau, bevor er es in den Mund nimmt. Hat er sich aber mal entschieden, frisst er dann pro Tag etwas mehr als 1 Kilogramm Eukalyptus. Das wären jetzt umgerechnet in Schokolade ungefähr so viel wie 10 Tafeln. Die Blätter werden dann zu einem leicht verdaulichen Brei zerkaut. Das kennst du ja vielleicht von Hustenbonbons, ne? Eukalyptus riecht total frisch und leicht minzig. Manche Blätter sind aber trotzdem total giftig und schmecken leicht bitter. Er hat nämlich einen bis zu 2,5 Meter langen Blinddarm, in dem bestimmte Bakterien leben, die ihm bei der Verdauung der giftigen Blätter helfen. Jetzt weißt du auch, warum sich der Koala so wenig bewegt. Naja, seine Nahrung muss ja verdaut werden und der Magen, der arbeitet auf Hochtouren. Und wie holt sich der Körper die ganze Energie zurück? Na klar, durch Schlaf. Und deswegen pennt der Koala auch so viel. Die meisten Eukalyptuswälder sind übrigens auch schon abgeholzt. Naja, da ist es besonders toll, immer wieder gute News zu hören. Zum Beispiel über sogenannte Koala-Auffangstationen. Hier werden verloren gegangene, verwaiste oder kranke Koalas wieder fit gemacht. Und das Ziel ist es, die Tiere wieder zurück in die Wildnis zu schicken. Der WWF sagt, wenn wir die Koalas nicht schützen, dann könnten sie bis zum Jahr 2050 tatsächlich verschwunden sein. Der WWF übrigens ist eine der weltweit größten Natur- und Umweltschutzorganisationen, die sich um Tiere und ja die Natur kümmert. Ausgesprochen auf Englisch heißt WWF World Wide Fund for Nature. Der Koala. 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
1: Kennst du das Tier? Es hat bis zu 80 Streifen auf seinem Fell. Es lebt teilweise mit tausenden anderen in einer Herde und es ist Vegetarier. Das Zebra. Kennst du das Tier? Du hörst den Podcast zur MDR-Doku-Serie Elefant, Tiger und Kids. In jeder Folge tauchst du in die Lebenswelt eines Tieres ein. Manche Tiere hast du bestimmt schon einmal gesehen, von anderen hast du vielleicht noch nie etwas gehört. In den nächsten Minuten kriegst du Fakten über große und kleine Stars des Tierreichs, bei denen du dir denkst, what? Oder vielleicht auch, aha. Aber in jedem Fall, wow. Bist du bereit? Na dann geht's los. Na klaro, ein Zebra haben wir alle bestimmt schon einmal gesehen, oder? Klar, sieht total cool aus. Wir alle erkennen es an seinem gestreiften Fell. Manchmal nennt man es deswegen auch Tigerpferd. Und tatsächlich, Zebras sind ähnlich groß wie Pferde, die du hier bei uns zu Hause bestimmt auch schon mal gesehen hast. Zebras können bis zu 1,50 Meter groß werden. Du kennst natürlich auch die Streifen des Zebras. Aber wusstest du, warum es sie überhaupt gibt? Die sind super praktisch, diese Streifen. Sie sorgen nämlich dafür, dass ein Zebra so aus der Entfernung kaum zu sehen ist. Denn durch die Streifen scheint sich der Umriss des Zebrakörpers für Feinde optisch aufzulösen. Also durch das gestreifte Muster wird dem Auge vorgegaukelt, kein Zebra da. Jedes Zebra hat total individuelle Streifen. Kein Muster ist gleich. Jedes Zebra hat seine ganz eigenen, einzigartigen Streifen.
2: What?
1: Das ist ungefähr vergleichbar mit dem Fingerabdruck bei uns Menschen. Also schau dir mal deinen Zeigefinger an. Ja, jetzt also nicht die Seite mit dem Nagel dran, sondern die andere. Und da siehst du ja so lauter kleine Striche. Einzigartig. Dein Muster hat sonst kein anderer Mensch auf der Welt. Beim Zebra und seinen Streifen also, da können es je nach Art bis zu 80 unterschiedliche sein. Ja, und jetzt fragst du dich vielleicht, hat ein Zebra schwarze Streifen oder weiße Streifen? Das klären wir gleich, wenn wir uns den Nachwuchs der Zebras mal genauer anschauen. Diese total einzigartigen Streifen sind eine prima Erfindung der Natur. Sie verwirren Angreifer nämlich auf Entfernung und so auch aus nächster Nähe. Eine bestimmte Fliegenart zum Beispiel. Da, wo das Zebra in der freien Natur lebt, gibt es eine ganz bestimmte bissige Fliege. Die sticht und saugt gerne Blut bei anderen Tieren. Beim Zebra allerdings ist das gar nicht so einfach. Die Streifen verwirren die Augen der Fliege nämlich so sehr, dass sie gar nicht weiß, wo sie auf dem Körper des Zebras landen soll. Und dann fliegt sie einfach weiter. Naja, und das Zebra bleibt vor Fliegenbissen verschont. Sehr nice. Auch für andere Feinde des Zebras wird es richtig eng. Denn rennt das Zebra weg, fällt es dem Angreifer schwer, das Tier mit den Augen zu verfolgen und es einzufangen. So ein Streifenmuster ist schon eine tolle Sache. Damit sind die Tiere super getarnt und der Feind verwirrt. Das Zebra ist in Sicherheit. Das ist ja fast so genial wie unsichtbar sein, oder? Die Streifen haben sogar noch eine wichtige Funktion. Sie kühlen das Zebra. Und das funktioniert so. Schwarz zieht ja die Wärme an. Das kennst du bestimmt. Wenn du mit einem schwarzen T-Shirt in der Sonne stehst, dann wird es ja besonders schnell besonders warm. So ist das auch beim Zebra. Das Schwarz im Fell zieht die Hitze der Sonne zwar an, das Weiß im Fell strahlt die Wärme aber gleichzeitig ab. Die schwarzen Streifen auf dem Zebrafell sind deshalb viel wärmer als die weißen. Und dadurch gibt es einen Temperaturunterschied auf dem Fell der Tiere. Dieser Temperaturunterschied führt dazu, dass kleine Luftwirbel auf dem Zebrafell entstehen. So wird die Haut des Zebras gekühlt.
2: Aha.
1: Wow, ein Tier mit eingebauter Klimaanlage. Genial. Hier, wo die Zebras leben, können sie so eine Klimaanlage ziemlich gut gebrauchen. Tagsüber herrschen hier teilweise Temperaturen im Sommer von 50 bis 60 Grad. Naja, zum Vergleich, eine Sauna hat ungefähr 90 Grad. Also ganz schön nah dran, diese Temperaturen. Dazu ist es total trocken. Erst nachts stürzen die Temperaturen ab und im Winter können es dann nur 15 Grad werden, wenn es dunkel ist. Ja, so ist das hier in der Sahara. Sie ist die größte Trockenwüste der Erde. Sie liegt im Norden Afrikas. In der südlichen Sahara lebt das Zebra. Außerdem noch im Sudan und in den Bergregionen Südwestafrikas. Zebras leben dann vor allem in Steppen und Savannen. Das sind Zonen in der Wüste, in denen Gras, Kräuter, Bäume und Pflanzen wachsen. Das bekannteste Zebra ist das Steppenzebra. Und hier in den Steppen und Savannen sieht man ein Zebra eigentlich nie alleine durch die Gegend stromern. Vor allem während der Regenzeit schließen sich mehrere Zebras in Gruppen zusammen. In einer solchen Herde leben dann teilweise Hunderte bis Tausend Tiere. Wow, das ist schon ein beeindruckendes Bild von Weitem. So viele bewegte Streifen auf einem Haufen zu sehen. Manchmal vermischen sie sich auch mit anderen Tieren. Sie ziehen dann mit Antilopen und Straußen gemeinsam durch die Gegend. Die meisten Zebras leben aber eher in kleinen Gruppen zusammen. Die Gruppe besteht aus einem männlichen Zebra, dem Hengst, etwa 6 weiblichen Zebras, den Stuten und dem Nachwuchs, den Fohlen. Der Hengst verteidigt seine Gruppe gegen andere Zebrahengste. Zu ernsten Kämpfen kommt es aber nie so wirklich. Die Hengste begrüßen und beschnuppern sich gegenseitig und gehen dann wieder ihrer Wege. Wird der Leithengst einer Herde zu alt oder stirbt er, bleiben die Weibchen mit ihren Jungen trotzdem zusammen und ein anderes Männchen nimmt seinen Platz ein. Und übrigens praktisch, dass Zebras individuelle Streifen haben. So erkennen sie nämlich, welche Tiere zu ihrer Familie gehören. Auch an Geruch und Stimme wissen sie ganz genau, wer zur eigenen Gruppe gehört. Diese Herde ist natürlich auch ein prima Schutz gegen Feinde, aber auch wichtig für die sozialen Kontakte und, ganz wichtig, die gegenseitige Pflege. Ja, sie putzen sich Hals, Rücken und Mähne mit den Zähnen gegenseitig. Zur Körperpflege gehören auch, dass sie regelmäßig im Staub oder Schlamm baden. Zebras schlafen auch gemeinsam, aber nicht so wie du im Liegen. Nein, Zebras schlafen im Stehen, so wie es auch Pferde machen. Nur die Kleinen, also die Fohlen, die legen sich dann zum Schlafen hin. Besonders gerne übrigens im Schatten, zur Mittagszeit, wenn es besonders heiß draußen ist. In der ARD-Mediathek triffst du jetzt übrigens 6 Kids, die sich Zebras mit dir gemeinsam aus nächster Nähe anschauen können. Und zwar bei ihrem Praktikum im Leipziger Zoo. Laura aus der Gruppe weiß echt schon einiges über die Tiere.
2: Also die Grevy-Zebras bekommen regelmäßig hier im Zoo auch Nachwuchs. Und wenn die kleinen Baby-Zebras dann auf der Afrika-Außenanlage rumspringen, ist das total niedlich.
1: Du bekommst einen exklusiven Einblick hinter die Kulissen des Zoos, wo sonst keine Besucherin oder kein Besucher hin darf. Die Doku-Serie heißt Elefant, Tiger und Kids. Alle Folgen findest du jetzt in der ARD-Mediathek und im Kika-Player. Naja, im Zoo wird es aber natürlich nie so heiß wie in der freien Wildbahn, ist ja klar. Zur heißen Mittagszeit ruhen sich Zebras dicht beieinander stehend sehr gerne im Schatten aus. Ja, und den restlichen Teil des Tages verbringen sie mit Fressen. Sie rupfen sich Gras und Kräuter. Ja, Zebras sind reine Pflanzenfresser. Am liebsten mögen sie die weichen Spitzen der Gräser. Manche Zebras, die in der Savanne oder im Busch leben, knabbern aber auch Blätter und die Rinde von Bäumen. Überleg mal, wann hattest du das letzte Mal so richtig Durst? Naja, bestimmt als es heiß draußen war. Oder nach dem Sport vielleicht. Also wir Menschen müssen ja sofort etwas trinken, wenn wir durstig sind. Zebras können bis zu 3 Tage ohne Wasser auskommen. Stark. Besonders gerne sorgen Zebras in der Regenzeit für Nachwuchs. Dann ist Paarungszeit. Und bei manchen Zebraarten umgarnt der Hengst dann die weiblichen Tiere durch Zwicken, Anrempeln oder sogar mit einem Kampf. Zebrastuten, also die weiblichen Tiere, die bekommen dann etwa alle 2 Jahre ein neues Fohlen. Ein Zebrababy. Und jetzt kommen wir zur wichtigsten Frage. Naja, ob ein Zebra eigentlich schwarze oder weiße Streifen hat. Was glaubst du? Damit haben sich tatsächlich auch Wissenschaftlerinnen und Wissenschaftler beschäftigt. Sie haben herausgefunden, dass die kleinen Zebrafohlen im Mutterleib erst ein ganz schwarzes Fell haben. kurz vor der Geburt, entwickeln sich dann die weißen Streifen. Ja, ein Zebra ist also zuallererst schwarz. Und so ein kleines Zebra, das nimmt sich dann rund ein Jahr Zeit, im Bauch der Mama heranzuwachsen. Schon 15 Minuten nach der Geburt kann das Fohlen dann auf seinen langen, dünnen Beinchen stehen. Richtig gut. Und sobald es dann steht, trinkt es auch die Milch von Mama. Die ersten Tage bleibt die Mutter allein mit dem Jungen, etwas abseits der anderen in der Herde. Erst später schließen sie sich dann gemeinsam wieder der Gruppe an. Ach so, und hast du schon mal ein Zebra rennen sehen? Ja, Zebras können extrem schnell durch die Gegend flitzen. Bis zu 80 Stundenkilometer sind sie schnell. Also schneller als ein Auto in der Stadt fährt. Krass. Das ist auch unbedingt nötig, denn in freier Wildbahn müssen sie oft vor Feinden flüchten. Vor allem Löwen halten sich sehr gerne in der Nähe von Zebraherden auf. Und wenn die Zebras es dann vielleicht nicht mehr schaffen, zu flüchten, verteidigen sie sich mit Bissen und heftigen Tritten. Ja, mit so einem gezielten Tritt können sie sogar den Kiefer eines Löwen brechen. Aua! Na, richtig was los hier in der Wüste. Bevor dieser Podcast zu Ende geht, will ich dir noch von einem total mutigen Zebra erzählen. Es ist durch die Straßen einer Stadt gelaufen. Ja, wirklich wahr, also einer Großstadt. Die Straßen von Seoul sind gemeint. Kennst du Seoul? Das ist eine große Stadt in Südkorea. Da leben fast 10 Millionen Menschen. Und du kannst dir also ungefähr vorstellen, wie voll die Stadt ist und was da für ein Gewusel herrscht. Und hier galoppierte plötzlich eines Nachmittags ein Zebra durch die Straßen. Naja, wie würdest du reagieren, wenn du auf dem Weg zur Schule plötzlich ein Zebra auf der Straße sehen würdest? Wahrscheinlich wärst du total überrascht und würdest erstmal dein Handy zücken und das Ganze filmen. Glaubt dir ja sonst keiner. Und genau so haben es viele Menschen in Seoul auch gemacht und dieses Video dann online gestellt. Darauf ist auch zu sehen, wie das Zebra seine Nase ganz entspannt auch mal zwischendurch in Mülltonnen hält, wahrscheinlich auf der Suche nach etwas Essbarem. Die Feuerwehr fing das junge Zebra schließlich ein und brachte es zurück in den Zoo, aus dem es ausgebrochen war. Es wurde von Tierärzten untersucht und befand sich am Ende des Tages in einem stabilen Zustand. Zum Glück. Naja, aber durch die Videos war es für kurze Zeit das berühmteste Zebra der Welt. 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
1: Wenn ihr eine Idee und Bock habt, hört nicht darauf, was andere sagen und macht einfach mal. Das hat uns Malik Harris zu seinem neuen Song mitgegeben. Der Boy aus Bayern hat uns nämlich verraten, dass die Gitarre im Lied Lie to Me einfach nur mit dem Handy aufgezeichnet wurde, nicht mit krasser Studiotechnik. Es hat sich sowohl privat als auch beruflich in letzter Zeit super viel bei ihm verändert. Deswegen möchte Malik mit diesem Lied ein neues Kapitel einläuten, sagt er.
2: Und wenn sich so viele Dinge um einen rum verändern, dann kann es oft sein, dass man sich selbst so ein bisschen verliert dabei. Und genau darum geht es in dem Song. Also sich selbst zu verlieren, aber sich selbst auch wiederzufinden. Und man könnte im ersten Moment meinen, es ist ein Gespräch zwischen zwei Leuten. Aber ich sage euch jetzt mal ein Geheimnis, nur unter uns. Es ist eigentlich ein Gespräch zwischen mir und einer Version meiner selbst.
3: 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Hier ist Malik Harris und ihr hört jetzt meine neue Single. 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
1: Was wäre, wenn genau jetzt unsere guten alten Zeiten von morgen sind? Christy Sorandi hat mit Good Old Days einen Song geschrieben, der uns daran erinnert, den Moment richtig zu genießen. Also lachen, tanzen, draußen spielen und alles aufsaugen, was Spaß macht. Die Musik fühlt sich warm an, wie ein Sommertag mit Freundinnen und Freunden und ganz viel guter Laune. Der britische Sänger und Songschreiber liefert uns damit einen perfekten Song für lange Sommerferien voller besonderer Augenblicke, die man nie vergessen will.

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1: Drei Facts hat uns Jolle über sich dargelassen. Sie kann ihre Augenlider hochklappen. Sie hatte früher Rennmäuse namens Keks und Krümel. Und sie liebt Heimwerken über alles und hat sogar drei verschiedene Sägen. Außerdem ist sie halt auch noch Sängerin, Songschreiberin und Synchronsprecherin, kommt aus Hamburg und hat endlich ihren eigenen Sound gefunden, hat sie uns im Interview erzählt. Für ihren neuen Song Tief war das Ziel vor allem Leichtigkeit.
2: Neben diesem ganzen Drama, was ich dann doch manchmal auch verspüre, wenn ich Musik schreibe, ist es eigentlich alles nicht so tief. Ich weiß, man sollte das nicht machen, man muss sich nicht vergleichen oder so seine Schicksale nicht vergleichen, aber es gibt auf jeden Fall Menschen auf dieser Welt, die es wesentlich schlechter getroffen haben und da ein bisschen, ich glaube, ich wollte ein bisschen demütig sein, aber auch ein bisschen embracen, die Sonne wieder reinzulassen und dass nicht alles immer so schlimm ist, wie man sich das im Kopf ausmalt.

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1: Frag dich mal, wofür du das machst. Für dich oder die anderen? Spannende Frage, mit der 80er Pop-Queen Madonna da in ihren gemeinsamen Song mit Sabrina Carpenter einsteigt. Der Song klingt nach fröhlichem Pop mit tanzbaren Beats und einer extra Portion Glitzer. Madonnas cooler Sound trifft auf Sabrina Carpenters helle Stimme und zusammen liefern uns die beiden einfach 100% Frauenpower mit einer klaren Botschaft an den Rest der Welt. Eure Kritik brauchen wir nicht. Bring lieber Liebe mit.
2: 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Madonna.

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1: Teddy Swims ist Mr. Ich weiß alles. In seinem Song Mr. Know It All geht es darum, dass man oft schon vorher denkt, das klappt sowieso nicht und es dann gar nicht richtig versucht. Das kennt ihr vielleicht von Freundschaften oder beim Spielen in der Pause. Teddy Swims kommt aus den USA und ist für seine starke Stimme und seine ehrlichen Songs über Gefühle bekannt. Mit diesem Lied erinnert er uns daran, offener an neue Situationen heranzugehen.
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1: Bei Isabella Rosa war anscheinend der Farbkasten leer. Wenn sich etwas nach Pastellfarben anfühlt, dann ist es der Anfang von ihrem Lied Hallucination. Passend dazu kommen auch Coverbild und Video verwaschen, aber auch verspielt um die Ecke. Isabel ist eine der spannendsten jungen Stimmen im Alternative Pop im Moment, ist gerade Anfang 20 und kommt aus Maryland in den USA. Mit dem Lied kündigt sie noch ein paar weitere neue Songs an, die sie dann bestimmt auch als Vorband von Madison Beer auf Tour durch Europa spielt. Aber keine Sorge, die Gefühle sind hier nicht verdünnt.

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1: Sonnenbrille auf, dieser Song liefert maximale Coolness. Lady Gaga hat zusammen mit Rapperin Doechii einen neuen Song gemacht. Er heißt Runway. Die Musik gehört zum Kinofilm Der Teufel trägt Prada 2, in dem sich alles um Mode, Mut und große Auftritte dreht. Der Song klingt selbst wie ein Laufsteg, stark, rhythmisch und selbstbewusst. Und man kann sich dabei richtig vorstellen, wie Models über den Catwalk gehen. Oder wir tanzen einfach selbst stolz durchs Zimmer.
2: This is Lady Gaga.
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1: Entschuldigung, aber findet ihr nicht auch, dass Sias Gesang auf ihrem neuen Song ein bisschen wie Walisch klingt? Das ist natürlich kein Problem, denn wovon Awake Tonight handelt, kann ich euch ja sagen. Es geht darum, wach zu bleiben, weil ein Moment so schön ist und man nicht ins Bett will. Und eigentlich ist es auch fast egal, wovon Sia da singt, denn David Guetta und Afrojack haben so einen Tanzbanger daraus gebastelt, da bleibt uns eh keine Luft zum Mitsingen.
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1: Song des Sommers. Auf Dauerschleife. Ich rieche den nächsten Grammy. Das sind nur ein paar der aufgeregten Kommentare zur Kollaboration des Jahres auf Instagram. Tyler und Sarah Larsson. She Did It Again heißt ihr gemeinsamer Song und vereint Tylers sommerliche Beats und Sarahs Selbstvertrauen. Und eins kann ich euch sagen, Südafrika und Schweden haben noch nie so gut zusammen gevibed.
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2: Oh.

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1: In diesem Fall direkt von um die Ecke. Young Pep aus Leipzig-Plagwitz hat sich 2025 ordentlich aufgewärmt und greift nun richtig an. Mit ganz vielen Auftritten im Sommer und Herbst und natürlich neuen Songs, die er da performen kann. Worüber er die so schreibt, hat er uns im Interview erzählt.
2: Momentan geht es in meinen Texten viel um das Erwachsenwerden, weil es einfach ein Thema ist, welches mich sehr beschäftigt, weil ich gerade erwachsen werde. Und daraus ziehe ich gerade einfach sehr viel Inspiration.
1: Erwachsen werden, Musikstar sein und nebenbei noch die Schule rocken. Ganz schön was los bei Pepe.

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1: Manchmal passiert etwas Peinliches oder Chaotisches, zum Beispiel auf dem Schulhof, und man wünscht sich einfach nur jemanden, der zu einem hält. Genau darum geht es im neuen Song At The Party von Levent Geiger. Um Freundschaft und Zusammenhalt, egal was schief geht. Levent kennt ihr vielleicht noch von Kika Dein Song? Heute macht der Münchner Musik für die ganze Welt. In seinem Lied zeigt er, auch wenn jemand einen Fehler macht, kann man trotzdem füreinander da sein.

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1: Willkommen in Deutschland, Harry. Harry Styles wurde in letzter Zeit ständig in Berlin gesehen. Und jetzt wissen wir auch, warum. Sein neues Album Kiss All The Time, Disco Occasionally, klingt nämlich total nach Berliner Nachtleben. Da war also nicht nur Urlaub, da wurde auch fleißig Musik gemacht. Irgendwie komisch, dass der britische Superstar hier dann ausgerechnet von amerikanischen Mädels singt.
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1: Das ist die Kombi des Jahres. Leonie und Sänger Callum Scott aus England waren zusammen im Aufnahmestudio und haben einen ganz feinen Gute-Laune-Track zusammengekocht. Im Lied geht es darum, wie wichtig Freundschaft und Zusammenhalt sind. Manchmal hat man ja Tage, an denen alles irgendwie blöd läuft und dann ist es einfach schön, wenn jemand da ist, der sagt, hey, ich bleibe bei dir. Genau dieses Gefühl fängt der Song ein. Warm, tröstlich und als könnte uns nichts und niemand aufhalten.
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1: Blackpink sind endlich zurück. Und zwar mit ihrem neuen Mini-Album Deadline, auf das Fans schon super lange gewartet haben. Nach der riesigen Welttour der Band aus Südkorea freuen sich jetzt alle auf das erste gemeinsame Comeback der vier seit über 3 Jahren. Auf dem Album gibt's 5 ganz unterschiedliche Songs, die zeigen, wie sehr sich Blackpink musikalisch weiterentwickelt haben. Der Titelsong Go ist richtig powerful und steckt voller Mut, Energie und Zusammenhalt.

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1: Darauf haben ganz viele Fans unfassbar lange gewartet. BTS sind wieder da. Alle 7 Mitglieder mussten in Südkorea ihren Militär- oder Zivildienst machen. Deswegen gab es ganze 4 Jahre lang keine neue Musik von der Gruppe. Aber jetzt ist es endlich soweit. BTS haben ein ganz neues Album rausgebracht. Es heißt Arirang, ein Wort aus der koreanischen Kultur, das für Gefühle wie Liebe, Sehnsucht und Hoffnung steht. Und genau um solche Gefühle geht es auch in ihrem Song Swim.

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1: Kennt ihr auch so eine Person, die immer alles bestimmen will? Deine Freunde tun in ihrem neuen Song einfach so, als wären sie genau dieser kleine Superchef. Der Song Bestimmer ist richtig witzig, macht Bock zum Mitrappen und bringt jede Menge Energie. Aber Achtung, dabei wird auch festgelegt, wie laut der Bass im Kinderzimmer zu brummen hat. Und zwar mega laut.
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1: Wenn sich der wahrscheinlich entspannteste Producer Australiens mit einem amerikanischen Rap-Superstar zusammentut, der für seine gute Laune-Songs bekannt ist, kann's ja nur ein Hit werden. Cyril und Wiz Khalifa gönnen uns die perfekte Mischung aus Chillen und Happy Tunes. That's Her könnte das erste Lied auf unserer Sommer 2026 Playlist sein. Denn was brauchen wir mehr als entspannte Beats, lässigen Rap und jede Menge positive Vibes dieses Jahr?
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1: Wenn Maisie Peters singt, klingt es ein bisschen so, als würde jemand ein geheimes Tagebuch aufschlagen. Und genau das passiert auch in My Regards. Maisie kommt aus Steyning in West Sussex in England und hat schon als Kind eigene Songs geschrieben. In diesem Lied ist sie frech und selbstbewusst und zeigt, wie gut es tut, für sich einzustehen und an sich zu glauben. Wie vor einer Klassenarbeit, beim Sport oder wenn ihr euch einfach traut, eure Meinung zu sagen.
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